0: Dem jetzt eine klare Ansage. Von Ceuta aus geht es derzeit nicht weiter auf das europäische Festland. Die spanische Exklave gehört zwar zur EU, liegt aber außerhalb des Schengen-Raums. Zoe Tassovali, Nachrichtenredaktion.
1: Eine Woche nach dem tödlichen Anschlag eines Islamisten am Rande des Christopher Street Days in Berlin finden heute wieder einige CSD-Paraden statt. In Hamburg werden bis zu 250.000 Teilnehmer erwartet. Die Polizei hat ihr Sicherheitskonzept nachgeschärft und will die Veranstaltung mit doppelt so vielen Beamten wie im vergangenen Jahr schützen.
2: Wir durchleben im Moment ein Wechselbad der Gefühle, sagt der Sprecher des Vereins Pride Hamburg, Manuel Opitz. Man trage Trauer im Herzen, aber gleichzeitig wolle sich die queere Community nicht einschüchtern lassen und so sichtbar wie nie zuvor sein. Das Motto lautet, solidarisch queer, Haltung zeigen für eine Zukunft ohne Angst. Die Veranstalter bekommen prominente Unterstützung von SPD und Grünen. Aus Hamburg, Bernhard Sprengel.
1: Bei einem Frontalzusammenstoß eines kleinen Transporters mit einem Linienbus sind im Kreis Göppingen in Baden-Württemberg 14 Menschen verletzt worden, 7 von ihnen schwer. Der Kleintransporterfahrer überlebte den Unfall nicht. Der 29-Jährige war aus bislang unbekannter Ursache auf einer Bundesstraße im Kreis Göppingen auf die Gegenfahrbahn geraten. Dort prallte sein Fahrzeug mit dem entgegenkommenden Bus zusammen.
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5: Die große Hitzewelle ist leider noch nicht geschafft. Auch in der kommenden Woche, zum Beispiel am Montag, sind nochmal Temperaturen bis zu 37 Grad möglich. Dazu auch immer wieder einige Hitzegewitter. Teilweise auch mal sehr heftig mit Starkregen und Hagel. Manchmal aber auch nur leichte Schauer. Nachts liegen die Temperaturen dann zwischen 20 und 15 Grad.
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1: Mit Dominik Kunzmann. In Pforzheim wird's richtig sportlich. Nach jahrelanger Planung ist jetzt die neue Sport- und Freizeitanlage im Enzauenpark eröffnet worden. Mehr als 3000 Quadratmeter für Jugendliche und Sportbegeisterte.
2: Es war immer mit ein Thema, dass man sagte, man braucht Freizeitflächen, Sportflächen, Flächen, wo man sich auch treffen kann. Und gerade eben auch junge Menschen dann eben ihren Hobbys nachgehen, wie zum Beispiel dem Skaten, dem Biken, dem Calisthenic oder eben auch den Ballsport spielen. Und mit der jetzigen Anlage, die wir jetzt gebaut haben, kommen wir all diesen Wünschen nach. Also sprich eine Anlage, die wirklich auf zu 100% den Wünschen gerade eben unserer jungen Generation aus der Stadt heraus folgt.
1: So Pforzheims Oberbürgermeister Peter Boch. Wer alles an der neuen Sportanlage im Enzauenpark mitgewirkt hat, das lest ihr auf dieneuewelle.de und in der Neue Welle App. Mehr als einen Monat nach dem schweren Badeunfall im Freibad Waldbronn-Reichenbach haben wir neue Infos für euch. Ein technisches Gutachten kommt laut Staatsanwaltschaft zu dem Ergebnis, dass die Ansaugegeschwindigkeit einer Pumpe zu hoch gewesen sein soll. Die Ermittlungen wegen fahrlässiger Körperverletzung laufen weiter, und zwar gegen Unbekannt. Denn noch ist nicht klar, wer genau die Verantwortung dafür trägt. Ende Juni war ein 9-jähriges Mädchen mit den Haaren in eine Aussaugdüse geraten und unter Wasser gezogen worden. Andere Badegäste mussten die Kleine wiederbeleben. Mittlerweile geht es ihr zum Glück wieder gut.
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4: Die große Hitzewelle ist leider noch nicht geschafft. Auch in der kommenden Woche, zum Beispiel am Montag, sind nochmal Temperaturen bis zu 37 Grad möglich. Dazu auch immer wieder einige Hitzegewitter. Teilweise auch mal sehr heftig mit Starkregen und Hagel. Manchmal aber auch nur leichte Schauer. Nachts liegen die Temperaturen dann zwischen 20 und 15 Grad.
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1: Ich bin Uli Reitinger. Der Fußballweltverband FIFA gibt seine Investorenpläne auf. Das erklärte Verbandspräsident Infantino in einer in der Nacht veröffentlichten Stellungnahme. Man habe sich alle Standpunkte aufmerksam angehört. Dabei sei deutlich geworden, dass das Projekt zu Spaltungen geführt habe, die nicht mehr im Interesse des ursprünglich angestrebten Ziels lägen. Infantino wollte einen Teil der kommerziellen FIFA-Rechte, etwa an der Weltmeisterschaft, an einen Investor verkaufen. Mehrere Kontinentalverbände kritisierten die Pläne. Die UEFA drohte sogar mit einem WM-Boykott. Die Deutsche Bahn bleibt weit hinter ihrem eigenen Ziel zurück. Nur 58,7% der Fernzüge waren im ersten Halbjahr pünktlich unterwegs. Bahnchefin Evelyn Paller sagte der Welt am Sonntag trotzdem, die Bahn werde oft schlechter gemacht, als sie tatsächlich sei.
2: Wer regelmäßig mit dem ICE oder IC unterwegs ist, kennt das. Auf dem Bahnsteig werden aus ein paar Minuten schnell mal eine halbe Stunde oder deutlich mehr. Paller sieht die Schuld dafür auch bei früheren Führungskräften. Es habe an einer echten Leistungskultur gefehlt, sagt sie. Das will sie jetzt ändern. Verantwortung soll wieder klar verteilt werden, Entscheidungen schneller fallen und die Bahn insgesamt zuverlässiger werden. Trotz der vielen Probleme gibt Paller dem Konzern noch die Schulnote 3. Zoe Tassovali, Nachrichtenredaktion.
1: Der neue Monat bringt wieder einige Änderungen. So bekommt, wer eine neue Photovoltaikanlage anschafft, ab August eine etwas geringere Vergütung. Außerdem ändert sich was beim Recht auf Ganztagsbetreuung für Erstklässler.
3: Hausaufgabenhilfe, Spielen oder Sport. Schulanfänger haben nun das Recht auf eine Betreuung von bis zu 8 Stunden pro Tag. Allerdings sagen Experten, vor allem in den westdeutschen Bundesländern gäbe es noch zu wenig Personal oder geeignete Räume. Viele Familien müssten deshalb erst einmal Notlösungen in Kauf nehmen. Auch die Bundesbildungsministerin bittet um Geduld, spricht aber von einem Meilenstein in Sachen Chancengleichheit. Claudia Wächter, Nachrichtenredaktion.
1: Der Andrang zehntausender Menschen auf die spanische Nordafrika-Exklave Ceuta hat Europa in Alarmbereitschaft versetzt. Wie viele Migranten in den letzten Tagen irregulär nach Ceuta gelangt sind, ist nicht klar. Die Rede ist von bis zu 60.000. Nach EU-Angaben gab es aber keine Weiterbewegungen Richtung Europa. Außerdem sind laut Spaniens Außenminister mittlerweile fast alle Migranten freiwillig nach Marokko zurückgekehrt.
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5: Die große Hitzewelle ist leider noch nicht geschafft. Auch in der kommenden Woche, zum Beispiel am Montag, sind nochmal Temperaturen bis zu 37 Grad möglich. Dazu auch immer wieder einige Hitzegewitter. Teilweise auch mal sehr heftig mit Starkregen und Hagel, manchmal aber auch nur leichte Schauer. Nachts liegen die Temperaturen dann zwischen 20 und 15 Grad.
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0: Traditionell meckern ja ältere Generationen, zu denen ich mich jetzt auch mal zähle, immer über die jüngeren Generationen. Also Gen X und Gen Y lästern, meckern gerne über die Gen Z. Aber ich möchte hier zum Start unseres Podcasts der Gen Z ganz kurz ein Kompliment machen. Ich wurde gestern auf meinem Fahrrad überholt, zweimal von so E-Scootern.
1: Ja.
0: Beides so junge Hüpfer drauf gewesen, so junge Männer, vielleicht Anfang 20. Und beide einhändig gefahren. Und das kann ich nicht. Bist du schon mal auf so einem E-Scooter, Carsten, gefahren?
1: Ja.
0: Einhändig? Geht das?
1: Ja, das geht.
0: Bei mir wackelt da alles. Das geht gar nicht. Und der eine hat einen Kaffee in der Hand, was ich sehr cool fand. Und der andere, noch cooler, hat hier eine WhatsApp geschrieben oder irgendwas getippt, ja, auf seinem Handy.
1: Ist natürlich nicht gut, ne?
0: Ist nicht, aber dann
1: gegen
0: sind
1: die SCVO, ne?
0: Die sind dann über Kopfsteinpflaster gefahren. In Mannheim, am Wasserturm, haben die mich überholt auf Kopfsteinpflaster, sind dann noch bei Rot über die Ampel.
1: Und sag mal, das sind ja richtige Raudis gewesen.
0: Und die waren weg. Die waren einfach so schnell. Da dachte ich, das ist die Zukunft. Also, herzlich willkommen im Neue Welle Podcast. Liebe Grüße, passt auf euch auf, fahrt lieber mit beiden Händen.
1: Aber lass mich auch noch mal einen kurzen Kompliment machen, weil du es gerade ansprichst, erinnerte ich mich dran. Ich war am Wochenende auf dem 6pm Festival in Frankfurt und da waren nur junge Menschen, also 16 bis 20. Ich war der Alterspräsident dort.
0: Ja, da habe ich Videos gesehen, da hat UFO 671 gespielt.
1: Fast,
0: UFO,
1: genau.
0: UFO 672.
1: 361. Das war richtig geil. Also da waren wie gesagt nur junge Menschen. Was nicht gut funktioniert hat, ist diese Müllsache gewesen. Das lag aber mehr oder weniger am Veranstalter, weil es waren wirklich kaum Mülltonnen dort auf dem Gelände. Was aber total gut funktioniert hat, und das kenne ich von meiner Jugend anders, es war total gewaltfrei. Mhm. Also es war wirklich ein total schönes Fest. Diese jungen Menschen, die passen aufeinander auf. Das ist krass gewesen. Auch die Mädels und so, Jungs, Mädels, ist ja manchmal auch bei so Konzerten ein bisschen schwierig, gerade wenn es dann so enger wird und man sich irgendwie auch so ein bisschen berührt oder so. Das war alles total wertig. Also es war wirklich, ich kam aus diesem Festival raus, ich war mit meinem Sohn da hatte wirklich so die Idee gesagt, das wird eine gute Zukunft. Also das, wenn das so weiterläuft, die sind wirklich alle gut miteinander.
0: Ja, und auf den E-Scootern, ich bin auch wirklich beeindruckt von diesen Fähigkeiten. Aber sehr schön. Wer hat da noch gespielt?
1: Don Toliver.
0: Okay.
1: Reezy,
0: klar,
1: hat gespielt. Dann hier, kann ich Clara Rhabarber oder wie sie heißt, ich weiß es nicht genau. Machiavelli oder Icchiavelli oder so. Ich muss ganz ehrlicherweise sagen, ist auch nicht so meine Musik, aber ich war mit meinem Sohn da.
0: Ja.
1: Und es hat sich gelohnt, war ein richtig schöner, richtig gut.
0: Ja, es war doch cool, auf jeden Fall. Wenn der Vater mit dem Sohn. Okay, das ist der Podcast. Hast du noch andere Themen, über die du mit mir sprechen möchtest?
1: Ja, lass uns über Helden reden und über eine Schulpanne.
0: Okay, cool.
1: Was meinst du?
0: Ich möchte eine seit kurzem bestehende Tradition dieses Podcasts hier fortführen, nachdem die deutsche Fußballnationalmannschaft ja aus der WM relativ schnell rausgeflogen ist, haben wir ja immer wieder über andere Weltmeisterschaften gesprochen, in denen wir sehr gut waren. Wir haben den Gin-Weltmeistertitel gewonnen, also in Bühl.
1: Wir sind Motoball-Europameister.
0: Ja, das ist mein Thema.
1: Ach, wirklich?
0: Da kannst du ja jetzt nicht drauf hinführen.
1: Ach so, scheiße. Ja, das fiel mir nur gerade ein, weil
0: wir
1: das...
0: Wir haben über Gin gesprochen, wir haben
1: bitte zurückspulen ganz kurz.
0: Roboterfußball gesprochen.
1: Ja.
0: Das hatten wir doch, wir hatten noch irgendwas, wo wir Weltmeister waren. Oder Hexen?
2: Pizza.
0: Letzter Podcast waren wir im Pizza-Weltmeister
1: in Ludwigshafen.
0: Ja, ich habe meine Wettschulden noch nicht eingelöst, muss ich noch machen. Und jetzt möchte ich über Motoball mit euch sprechen, weil wir sind da Europameister und das nicht zum ersten Mal.
1: By the way, heute ist der französische Fußballverband hat den neuen Trainer bekannt gegeben und es ist Zinedine Zidane. Es ist im Prinzip genauso wenig eine Überraschung, wie das als Deutschland Jürgen Klopp dann vorgeschlagen hat. Und guckt euch mal bitte die Antrittsrede von Zinedine Zidane an. Ich habe mir die heute reingezogen. Unfassbar gut.
0: Ja.
1: Ein Beispiel wirklich, wie man es macht.
0: Ja, also Klopp, deine Antrittsrede fand ich furchtbar diffus und furchtbar wirr, überhaupt nicht gut.
1: Ja, genau. Und das Gegenteil, ich habe ähnliche Vibes bekommen von, ich habe es nicht ganz gesehen, kann mir da wirklich jetzt nicht so das Urteil, aber ich habe so Ausschnitte auch gesehen und fand es auch so, er hat dann ja auch so die Presse in die Pflicht genommen.
0: Ja.
1: Das fand ich auch ein bisschen komisch.
0: Wenn ihr mich scheiße findet, bin ich weg. Was ist denn das für ein Quatsch?
1: Und Zinedine Zidane, dann lass mich das kurz ausführen, wenn wir jetzt schon über Klopp geredet haben, der hat das wirklich toll gemacht. Er hat sich erstmal hingesetzt und hat erstmal den Menschen, die von der Wald, vom Wald, von den Waldbränden jetzt da in Frankreich gefährdet sind. Den hat er erstmal Mut zugesprochen. Das fand ich total cool. Das hat er auch wirklich auf Augenhöhe gemacht, ohne dass es irgendwie so blöd kommt. Ne? Da sitzt so ein reicher Fatzke und erzählt da den anderen, dass alles gut wird. Nein, er hat das wirklich tolle Worte da gefunden. Und des Weiteren, das hat er gesagt, hat er den Staff von den vergangenen Trainern und allen gedankt, die das bis dahin die Nationalmannschaft geführt haben. Und er hat gesagt, er hat jetzt 5 Jahre lang ja nichts gemacht und hatte halt andere Angebote von anderen Vereinen. Er hat ja Real Madrid sehr erfolgreich trainiert und hat die alle abgelehnt, weil es nur noch für ihn eine Aufgabe im Leben gibt. Und das ist das Traineramt bei der französischen Nationalmannschaft.
0: Das hat der Klopp ja auch so gesagt. Und das ist jetzt sein letzter Trainer.
1: Da hatte ich total Gänsehaut. Das habe ich gedacht, okay, Alter, egal, wie es ausgeht, mach es.
0: Ja, ich mag den auch total, Zidane. Also das war immer komisch. War das hier bei der WM in Deutschland 2006 mit dem Kopfstoß? Oder war da nicht irgendwas?
1: Das war gegen Materazzi im Finale. Ich weiß gar nicht, war das 2006? Boah, ist das schon so lange her?
0: Ich weiß auch nicht mehr, ja.
1: Oder war das 2010?
0: Da fand man ihn irgendwie so ein bisschen komisch, aber danach, glaube ich, super Typ. Also wir haben ja früher mal diesen Toni Kroos Podcast, wir beide gerne gehört. Der hat ja auch immer nur in höchsten Tönen von ihm gesprochen. Ja. Zizou, nannten sie ihn nicht? Zizou. Sehr schön. Okay, dann erzähl mal was aus deinem Themenbereich.
1: Ja, lass uns über diese Helden sprechen. Wir machen das ja auch, weil wir eben solche Sachen auch mal in die Öffentlichkeit ziehen wollen. Zwei Männer gehen spazieren mit ihrer Familie an der Nagoltalsperre. Mhm. Und die freuen sich auf einen ganz normalen Spaziergang mit der Family und so weiter und die sehen halt, wie ein Mann, wie sich dann später herausstellt, der ist 42, dreifacher Familienvater, hatte sich vorgenommen, diese Sperre einmal zu durchschwimmen, wie dieser Mann in Not gerät und offensichtlich es auch nicht mehr schafft. Er war nämlich ziemlich weit draußen, beziehungsweise fast schon in der Mitte. Diesen beiden Männer, die ja nur eigentlich mit ihrer Familie da waren und irgendwie nicht damit gerechnet haben, dass das irgendwie nochmal eskaliert, sehen das und handeln sofort. Also ziehen sich die Klamotten aus und springen ins 13 Grad kalte Wasser. Es war saukalt zu der Zeit. Und schwimmen wirklich, die mussten weit rausschwimmen zu diesem Mann, der da in Seenot geraten war. Und kurz bevor der halt untergeht, ist es tatsächlich so, dass sie diesen Mann zu packen kriegen, wieder so ein bisschen nach oben ziehen, ihn erstmal stabilisieren und ihn wieder zurückschaffen müssen. Was schwieriger ist, als man sich das so vorstellt, weil er A, weit rausgeschwommen war, B, ist das Wasser saukalt, es ist 35 Meter tief an dieser Stelle, also es ist schon sehr beängstigend, dort überhaupt zu schwimmen. Und das Zweite ist, dass dort sehr starke Strömungen herrschen, weil da mit Turbinen nämlich Strom erzeugt wird. Und Gott sei Dank waren diese Männer zu zweit, denn sie konnten es eben schaffen, diesen Mann, der nicht mehr mithelfen konnte, sondern wirklich nur noch wie so ein Stück Holz da im Wasser lag oder so. Den haben sie also zu zweit abwechselnd geschafft, ihn an Land zu bringen. Dann waren auch schon die Rettungskräfte da, haben sich um den Mann gekümmert. Es ist alles gut ausgegangen. Und das finde ich sehr beeindruckend. Also diese Geschichte fand ich so beeindruckend, dass ich sie hier im Podcast nochmal erzählen wollte. Die haben jetzt auch die Lebensrettermedaille des Landes Baden-Württemberg bekommen für ihren Einsatz. Das ist irgendwie schon ein paar Monate her, dass das passiert ist. Ich glaube fast sogar schon ein Jahr oder so. Das dauert ja mal ein bisschen, bis das dann so durch die Ämter durchgeht. Und trotzdem, ja, finde ich das immer beeindruckend, dass Absolut. Man sich in dem Moment dann für sowas entscheidet. Und wir hören es ja auch häufig, dass Menschen, die andere Menschen retten, sich ja selber in Gefahr bringen. Mhm. Also dass auch zum Beispiel DLRG-Leute sagen, wenn ihr euch nicht sicher fühlt, wenn ihr nicht gute Schwimmer seid, geht nicht rein und rettet, weil der zieht euch mit runter, sie zieht euch mit runter, whatever. In dem Fall ist es gut ausgegangen und deswegen, tolle Geschichte. Also ich habe beim Lesen hatte ich Gänsehaut.
0: Ich hab gleich auch noch eine Geschichte, wo ich auch fast Tränen in den Augen hatte. Aber ja, darf man denn in der Nagoldsperre schwimmen gehen?
1: Das ist eine gute Frage, die ich dir aber gar nicht beantworten kann.
0: Weil, also
1: es macht keinen Sinn, ne, wenn man hört, dass da Turbinen Strom erzeugen und eine starke Strömung irgendwie. Ich glaube gelesen zu haben, dass er das häufiger gemacht hat, also dass er sozusagen geübt eigentlich schon ist, aber vielleicht dann keinen guten Tag gehabt.
0: Ja, okay. Hoffentlich hat er sich artig bedankt bei seinen Lebensrettern. Ja. Bist du fertig mit deiner Geschichte?
1: Ja, ich bin fertig.
0: Dann würde ich gerne über andere Helden sprechen. Helden Geil. Etwas anderer Natur. Und zwar über die deutsche Motorball-Nationalmannschaft. Es ist, wir kriegen ja sehr viele WhatsApp-Nachrichten in unser Studio geschickt, aber es passiert wirklich selten, dass so viele Menschen uns samstags abends schreiben, wenn überhaupt niemand jemand im Studio ist, hey, wir sind Motoball-Europameister. Ja. Und ich glaube, das passiert auch bei keinem anderen privaten Radiosender, weil dieses Thema Motoball eben nur bei uns in der Region so ein Riesending ist. Da gibt es so viele Vereine, die so super erfolgreich sind und die auch so coole Namen haben. Komet, Durmersheim, Taifun, Kuppenheim ist, glaube ich. Was gibt's noch? Ja, also die haben auf jeden Fall coole Namen. Ich wollte es mir noch aufschreiben, habe ich aber vergessen, wie sie alle heißen. Warte mal, es ist Kuppenheim, es ist Mörsch, es ist Upstadt-Weyer und Durmersheim. Das sind die vier großen Vereine hier in der Region. Und ist natürlich auch klar, die stellen dann auch viele Spieler für die Nationalmannschaft. Und da war jetzt eben die Europameisterschaft in Litauen. Und am Samstagabend haben eben die deutschen Senioren den Europameisterschaftstitel verteidigen können. Sie haben gegen Frankreich gespielt und haben 3-1 gewonnen. Muss ein mega spannendes Spiel gewesen sein. Und das haben sie eben zum zweiten Mal jetzt. Also letztes Jahr haben sie schon gewonnen, die Europameisterschaft. Jetzt sind sie wieder Europameister. Es ist, glaube ich, insgesamt der 7. EM-Titel für die Motoball-Nationalmannschaft. Und nächstes Jahr ist dann Motoball-EM in Deutschland, in Kuppenheim.
1: Ja.
0: Und ich finde, wir als Radiosender, das müssen wir uns wirklich mal hinter die Ohren schreiben. Das Thema Motoball kommt tatsächlich viel zu kurz, finde ich, bei uns im Programm. man sieht ja, wie viele Nachrichten da reingekommen sind. Was das hier für ein Thema ist, da müssen wir mal, oder ich muss mal mit der Programmleitung sprechen, dass wir da ein bisschen mehr Gas geben,
1: ja.
0: Motorradgas. Um das ein bisschen auch noch weiter zu verfolgen. Es gibt zwei absolute Top-Spieler, das sind auch noch Brüder, Jannis und Max Schmidt. Und Jannis gilt so als das größte Talent oder der beste Spieler Europas. Und die beiden sind eben zusammen in der Nationalmannschaft und sind eben ein Torgarant. Hast du mal so ein Motoballspiel gesehen?
1: Nee, aber wir hatten glaube ich mal bei so einer Promotion, die hieß, egal was, wir zahlen das.
0: Ja.
1: Und da hatten sich auch Motoball-Leute gemeldet, damit wir denen so ein bisschen Ausrüstung bezahlen, weil das natürlich ein sehr teurer Sport ist. Du hast die Motorräder, du hast so ein bisschen was an Schutzkleidung. Das wird natürlich auch arg beansprucht bei den Spielen, weil die ja sehr ruppig auch manchmal da aufeinander fahren. Und deswegen brauchen die halt viel so Equipment-Zeug immer. Da hatten wir mal Kontakt. Und das Zweite war, ich glaube, einer unserer ehemaligen Kollegen, der hat da mal ein Spiel moderiert sogar.
0: Ja.
1: Der hat da mal Stadionsprecher gemacht.
0: Nee, meinst du Martin? War das nicht...
1: Timo meine ich.
0: Timo, ah, das kann sein.
1: Ich glaube, der Timo hat das mal gemacht, irgendwie für eine Zeit lang oder ein oder zwei Mal.
0: Ja.
1: Und tatsächlich haben die sich am Montag bei mir auch gemeldet, also morgens
0: ja,
1: bei
0: ich
1: uns.
0: Weiß.
1: Weil es war auch so crazy, weil wir haben gesagt, hey, das war ein tolles Wochenende, wir hatten Enzleuchten, wir hatten das Fest, wir hatten Kultursommer, glaube ich, auch im Bruchsal. Wir hoffen, ihr kommt gut in die neue Woche. Boom, WhatsApp. Ja, und wir sind Europameister geworden.
0: Bei
1: das war genauso.
0: Ich hatte genauso. Das Glück, mit Raimund zu sprechen, der hatte geschrieben, der hatte am Samstagabend schon geschrieben. Das habe ich zufällig gesehen im WhatsApp-Verlauf.
1: Warst du Samstag hier?
0: Nein, aber ich gucke oft mal, was am Wochenende so reinkommt.
1: Achso, dann bist du montags da und guckst nach dann.
0: Da bin, ja, genau, okay. Ob sich jemand über mich beschwert hat oder so, will ich halt wissen. Und da hatte ich Raimund gesehen, der uns eben sofort nach Schlusspfiff geschrieben hatte, dass wir gewonnen haben. Mit dem habe ich dann auch telefoniert, der hat mir das alles erklärt. Ist total spannend. Ich finde es ja wirklich keinen schönen Sport, muss ich ja sagen. Also so das Setting. Weißt du, beim Fußball hast du so eine saftige grüne Wiese und Flutlicht und ein schönes Stadion drumherum. Und beim Motoball hast du halt so einen Bolzplatz und irgendwie so einen Sandplatz.
1: Das sieht alles so wie ein GTA 6 aus irgendwie oder so. Ja, GTA oder so. Das ist halt schwierig. Es sieht alles so ein bisschen industrial aus.
0: Sehr viel Staub und wahrscheinlich ist es auch brutal laut. Also ich habe bisher nur so Videos gesehen. Stinkt bestimmt auch.
1: Und geil.
0: Aber irgendwie sieht es auch cool aus, wenn die den Ball so nehmen. Die haben dann den Fuß so raus, klemmen den Ball irgendwie so zwischen Fuß und Lenkrad und fahren dann 20 Meter und auf einmal schießen sie ein Tor. Und der Torwart, der steht ja da wie so ein normaler Fußballtorwart. Und auf den heizen dann immer die 8 Feldspieler zu. Das stelle ich mir...
1: Der steht ohne Motorrad
0: da. Der steht ohne Motorrad da. Der steht da ganz normal.
1: Ach,
0: wie Manuel
1: Scheiße.
0: Neuer.
1: Das ist ja wie beim Handball, wo ich mich auch immer frage, wer wird da freiwillig Torwart?
0: Aber was du da für Verletzungen hast, wenn so ein Motorrad auf dich zufährt... Halleluja. Also, aber herzlichen Glückwunsch und nächstes Jahr dann der 3. Titel in Folge, vielleicht dann mit Neue Welle Live-Übertragung vom Finale.
1: Das wäre witzig.
0: Werde ich mal anleiern.
1: Das wäre witzig, ja. Ja, das wäre auf jeden Fall. Ich frage mich halt immer, wie kommt man da auf sowas? Also
0: auf Motorball.
1: Ja, auf Motorball. Also wann ist denn das entstanden? Wer hat's erfunden? Und vor allen Dingen, wie ist dann so ein Hype entstanden, dass es da eine richtige Bundesliga gibt?
0: Und wieso nur bei uns? Also es gibt, ich hab da auch mal mit Leuten auch von Kuppenheim, glaube ich, gesprochen, die haben mir das erklärt, die Bundesliga setzt sich zusammen aus Nord und Süd und es ist nur noch irgendwo in Niedersachsen ein großes Thema, glaube ich. Ja. Irgendwo in Norddeutschland, vielleicht auch Schleswig-Holstein, ich weiß nicht mehr genau wo. Da ist auch nochmal so eine Hochburg, wo so 2-3 große Vereine sind und eben hier bei uns.
1: Das, glaube ich, ist so ein bisschen ähnlich wie Tennis. Ich komme ja aus der Zone, also aus der DDR, da gab es keine Tennisplätze und demzufolge auch keine Tennisspieler. Ja. Punkt. Und das ist, glaube ich, genauso mit Motorball. Also wenn du da ein verrücktes Dorf hast, die sagen, ja, wir bauen hier einen Platz hin und dann hast du so ein paar Eltern, die da wirklich dahinter sind und die bringen dann ihre Söhne dahin zu dem Sport und dann entsteht da einfach was. Aber wenn du keinen Platz und keine Motorräder hast und irgendwie keine Gemeinde, die das unterstützt, ja, dann hast du es halt auch nicht.
0: Aber dass sich dann auch noch so fortgesetzt hat in andere Gemeinden, Kuppenheim, Durmersheim, Obstadt-Weyer, ja, Mörsch, das ist schon witzig.
1: Ja.
0: Guck mal, was die da haben, das wollen wir auch. Dann bauen wir auch so einen Platz.
1: Die haben uns letztens den Maibaum geklaut. Jetzt beginnen wir auch eine Motoballmannschaft und schlagen die.
0: Und in der Pfalz, drüben in Herxheim, ist immer das Sandbahnrennen. Auch ein ganz großer Klassiker. Auch auf so einem Platz und auch viel Staub und viel Lärm. Und
1: Speedway ist das, ne? Das ist doch Speedway. Es gibt Eisspeedway und Speedway. Ist das gleiche Sandbahnrennen?
0: Weiß nicht. Bestimmt. Vielleicht.
1: Weil das kenne ich auch noch, diese Wand, die haben ja richtig so eine riesen Stahlstollen an ihren Reifen und die liegen ja wirklich sehr, sehr quer und fahren im Prinzip ja nur im Kreis.
0: Ja.
1: Das ist, ja.
0: Das, also in der Pfalz, das ist ein großes Thema. Okay, sollen wir jemanden anrufen?
1: Ja.
0: Was wir ja öfter mal hier in diesem Podcast schon gemacht haben, manchmal mit sehr schönen Gesprächen. Mir ist vor kurzem wieder eingefallen, wo wir die Tatortreinigerin dran hatten. Einfach so, aus Zufall, aus Glück,
1: ja,
0: weil Carsten hier eine Nummer gewählt hat, die uns kurz vorher eine WhatsApp-Nachricht geschickt hatte. Und dann, letztes Mal hatten wir ja jemanden, der radioaktives Kupfer, was war das noch? Das war irgendwas, aus medizinischen Gründen durch die Gegend gefahren hat.
1: Ja, in so einer normalen Plastikbox.
0: Ja, mit seinem gebrauchten Kleinwagen.
1: Ja, mit dem Opel Kadett.
0: Ja, hat schon wieder aufgehört.
1: User Busy, ja.
0: User Busy, dann wollen wir nicht stören.
1: Nee, dann ist es halt so.
0: Ja, so ist es. Wir haben ja auch noch viele Themen und gar nicht mehr so viele Zeit. Du wolltest noch was erzählen über eine
1: Schule. Ich noch was sagen. Ja, hast du bestimmt auch mitbekommen, ne? Es gab Probleme bei den Abi-Noten dieses Jahr. Ein Fauxpas ist da passiert.
0: Ich bin gespannt, wir müssen da gleich drüber reden. Erzähl.
1: Das weißt du auch, ne? Also es gab, einige haben ihre Zeugnisse bekommen und offensichtlich wird diese Zensur, also man hat ja so mehrere Kurse, ne? Und dann muss man das alles so zusammenrechnen und gewisse Kurse kann man ja, glaube ich, auch abwählen, dass es viel zu kompliziert ist, dass noch Menschen machen. Also müssen das Computer und Softwaremaschinen machen. Und das hat dann auch gemacht und da gab es jetzt einen Softwarefehler und 100 Schülerinnen und Schüler haben die falsche Abi-Note bekommen. Und in den meisten Fällen besser als ursprünglich.
0: Das ist
1: richtig mies. Ja. Das heißt, haben ihr Zeugnis gekriegt, haben sich gefreut. Ja.
0: Haben ohne Ende gefeiert und gesoffen.
1: Ja, und jetzt kommt raus, dass es zu Ungunsten verrechnet. Und es betrifft auch das Bismarck-Gymnasium in Karlsruhe und das Heisenberg-Gymnasium in Karlsruhe und auch das Edith-Stein-Gymnasium in Bretten sind wohl betroffen. Ja.
0: Jetzt die große Frage. Also stell dir vor, du hast dein Zeugnis bekommen, feierlich überreicht. Und du hast
1: mit Stempel und allem.
0: Das ist ja
1: komplett amtlich eigentlich.
0: Hast du bekommen und da steht drauf, sagen wir es wie es ist, bei mir der Schnitt war 3,4. Es war knapp gewesen. Es war wirklich knapp.
1: Was heißt knapp?
0: Ja, 3,4 ist ja nicht so gut.
1: Ja, aber 3,5 wäre jetzt nicht durchgefallen, oder?
0: Nee, genau. Aber 4,0 ist dann, glaube ich, durchgefallen, oder? Kann man mit 4,0 noch? Weiß ich gar nicht mehr. Ist schon ein paar Tage her. Auf jeden Fall, du hast das und bist froh, dass du es irgendwie geschafft hast. Und dann ruft dich einer an und sagt, dein Zeugnis ist, dein Schnitt ist jetzt dann doch 3,8 oder 3,9 oder irgendwas.
1: Ja.
0: Ja, ist doch egal. Du hast es doch schon da stehen. Du hast es eingescannt. Du hast es schon in deine Bewerbungen gepackt.
1: Natürlich, ist schon abgeschickt alles.
0: Ja.
1: Also, und selbst wenn, also ich meine, da kommt ja bestimmt jetzt keiner und holt das falsche Zeugnis ab und du musst es schreddern oder so, sondern das liegt doch da jetzt auch einfach auf dem Jugendschreibtisch.
0: Ah, ja.
1: Und du wartest jetzt auf die berichtigte Version, aber ja, fuck off, das schicke ich doch ab. Ist doch egal für meinen Studiengang. Dann sage ich doch hier. 2,1.
0: Das ist ja auch ein todsicheres Ding. Da kann ja eigentlich nichts schief gehen, oder? Wer rechnet denn damit, dass
1: Wobei man auch sagen muss, dass diese Verrechnung in den meisten Fällen wirklich nur zu ganz geringen Teilen war. Also man hat sich da nur um eine 0,1 oder 0,2 Stelle verzählt.

0: Die hat hier bleibenden Eindruck hinterlassen. Die hatte einen 0,8er Schnitt oder
1: 0,7.
0: So. 0,7.
1: Ich habe sie gefragt, was für ein Abi sie hatte, weil sie dann irgendwann meinte, sie hat so mehrere Stipendienangebote, so auch so von renommierten Unis, die sie alle haben wollen und so. Da habe ich sie mich mal getraut, sie zu fragen. Und dann meinte sie 0,7. Und da habe ich gedacht, sie macht einen Witz. Weil ich wusste das gar nicht, dass man besser als 1,0 sein kann. Und meinte sie, nee, es geht.
0: Sie hat mich auch gerne grammatikalisch verbessert. Das war immer sehr witzig. Und ich hatte sie dann gefragt, als sie dann hier bei uns fertig war, was sie denn, also die studiert jetzt in Mannheim.
1: Ja, ich weiß.
0: Und da habe ich gefragt, und was studierst du denn? BWL? Sie so, ja, und Jura.
1: Genau. Ey, das ist so crazy.
0: Reicht nicht eins von den beiden.
1: Ich folge der immer noch auf Instagram und manchmal sieht man sie dann da wirklich so in so wirklich hochkarätigen Runden im Europaparlament oder im Schloss Bellevue ist sie dann einfach mal eingeladen mit ihrer Studiengruppe und
0: da bin ich gespannt, wie es bei der weitergeht. Bei einigen ehemaligen Praktikanten. Leider folge ich viel zu wenigen. Ich finde das immer irgendwie so ein bisschen komisch, wenn der alte Mann da irgendwie 20-jährigen jungen Praktikantinnen folgt. Aber eigentlich interessiert mich die Geschichte immer total, wie es bei denen so weitergeht.
1: Ja, irgendwie hat man ja auch eine gewisse Zeit miteinander verbracht. Ist ja schon auch so. Und die meisten Praktikantinnen, das darf man ja, und Praktikanten, auch Jungs, darf man ja sagen, die haben hier eine gute Zeit.
0: Absolut.
1: Also ich habe hier noch keinen gehen sehen, der hier irgendwie gesagt hat, Gott sei Dank ist aus. Nee. Also die haben ja alle irgendwie gesagt, es war eine geile Zeit, sie haben viel gelernt. Und oft, ich erinnere mich ja auch an meine Jugend, ist es ja so, die kommen ja dann teilweise frisch aus der Schule. Das ist ja so mehr oder weniger das allererste Ding, wo die dann mal raus sind und irgendwie um 8 aufstehen und eine Arbeit machen. Und ich glaube, das ist dann auch, hinterlässt dann auch bleibenden Eindruck.
0: Ich finde es auch immer schön, wenn die dann danach nochmal vorbeikommen, Hallo sagen. Wir hatten da schon einige Praktikantinnen und Praktikanten, die sich dann nochmal gemeldet haben, wenn sie hier in der Nähe waren. Irgendwann hört das dann leider auf. Da vergessen sie uns.
1: Aber, ist ja auch richtig so.
0: Ich mag das auch total gerne. Immer. Vielleicht bringt mir mal einer einhändiges Fahren auf dem E-Scooter bei.
1: Ja, das könnte man machen.
0: Ja. Schauen wir mal, wie das mit der Abiturnote weitergeht. Ist aber natürlich auch peinlich fürs Bildungsministerium, dass sie einen Fehler gemacht haben.
1: Ja, es sind irgendwie wohl die Schulen. Ich habe es mir nicht genau durchgelesen. Es geht um irgendeine Software oder so, keine Ahnung. Ich habe aber noch eine andere geschleine Geschichte. Darf ich die noch einfach zwischenschieben?
0: Ja,
1: und dann kannst du den Rest voll machen hier.
0: Ja.
1: Und zwar, das fand ich ganz cool. Also während in Baden-Württemberg ja heute die Zeugnisse ausgegeben werden und damit die großen Schulferien beginnen, enden ja in Rheinland-Pfalz die Ferien nächste Woche.
0: Mhm.
1: Und dann geht es dort wieder mit der Schule los. Und da gibt es ab diesem Jahr, also jetzt zum Schulstart 2026, das erste Mal einen neuen verpflichtenden Lehrstoff im Biologieunterricht.
0: Okay.
1: Und es ist nicht Sexualkunde oder irgendwie sowas, fand ich ganz geil, der Fokus auf Wiederbelebung.
0: Okay.
1: Das heißt, Erste Hilfe wird also pflichtgebend jetzt irgendwie unterrichtet, zwischen der 5. und 10. Klasse im Biologieunterricht. Finde ich richtig geile Entscheidung von Rheinland-Pfalz. Die haben auch in den letzten Jahren schon jetzt die Lehrerinnen und Lehrer alle ausgebildet. Das kannst du ja nicht einfach so bestimmen und sagen, so ab heute machen wir das, sondern du musst ja da den Background schaffen. Und da hat man offensichtlich in den letzten Jahren eine ganz gute Arbeit gemacht, sodass das jetzt losgehen kann. Geil.
0: Mega. Ja, sollte man überall machen. Ist immer so blöd mit den Ländern, dass sie das immer nur einzeln machen.
1: Ja.
0: Wäre eigentlich cooler, wenn das wirklich deutschlandweit, weil kann ja wirklich Leben retten, wenn man das weiß.
1: Ja, absolut. Also Erste Hilfe immer gut. Hier, machst du noch Erste Hilfe Kurs? Bist du irgendwo so bei der DLRG oder irgendwas, wo man das macht, irgendwie regelmäßig?
0: Gar nichts.
1: Ist eigentlich auch schade. Müsste man eigentlich alle 2 Jahre mal machen.
0: Ja, müsste man hier einfach mal jemand vorbeikommen und das machen.
1: Ja.
0: Wäre eigentlich ganz geil. Ich hatte vorhin in einem Nebensatz gesagt, dass ich noch eine Meldung habe, wo es mir auch leicht Tränen in die Augen getrieben hatte. Und zwar war das gestern bei Svenja in den Regionalnachrichten. Da bin ich sowieso immer ganz gerührt. Aber bei dieser Geschichte, das tat mir doch wirklich weh. Es ist mal wieder ein Trickbetrug und es ist mal wieder eine richtig fiese Nummer. In Büchenbronn war es gewesen. Da hat ein Mann einen Anruf bekommen von vermeintlichen Polizisten, ein älterer Herr, und die haben gesagt, ja, bei Ihnen in der, diese alte Masche, die wir hier im Podcast auch schon ein paar Mal besprochen haben, dass eben bei ihm in der Straße mehrere Einbrüche erfolgt sind und sie wollten wissen, ob er denn wertvolle Gegenstände in der Wohnung hat, sie würden sich Sorgen machen und wie viel Geld er denn hat und so weiter und so fort, und dass das eben fiese Trickbetrüger sind, die da unterwegs sind, und er möge doch bitte aufpassen, sie sind jetzt von der Polizei und sie wollten ihn nur warnen. Dann legen die auf und eine halbe Stunde später ruft ein Staatsanwalt, ein vermeintlicher, an.

0: Er sagt auch nochmal, ja, wenn Sie sich unsicher sind, dann kann ich Ihnen auch Polizisten vorbeischicken und dann können Sie denen Ihr Bargeld geben und dann bewahren wir das sicher für Sie auf. Naja, und der Mann ist halt drauf reingefallen und hat ihnen 35.000 Euro gegeben, was sein komplettes Erspartes war. Und das tut mir in der Seele weh, wenn ich sowas höre.
1: Ja.
0: Ist ja, glaube ich, jetzt auch nicht so viel Geld. Und wenn das alles ist, was du hast, also deswegen, ich wollte es hier im Podcast erzählen, was mich wirklich, also ich wäre kurz davor, so eine GoFundMe-Seite einzurichten für den armen Kerl, ob da noch irgendwie was zusammenkommt. Aber wirklich, erzählt es euren Eltern, erzählt es euren Großeltern, passt auf, dass das nicht auch in eurer Familie eine Geschichte wird, die man sich an Weihnachten erzählt.
1: Ja, schade. Ja. Ach Mist, ey. Müssen mal so eine Kampagne starten irgendwie.
0: Ich sag's ja immer noch, im Tatort müsste das, oder hier,
1: stimmt, im
0: Fernsehgarten, gut, ja. Oder immer wieder sonntags, oder
1: Andrea Kiewel.
0: Oder hier so Rosamunde Pilcher-Fall, Trickbetrug. Da müsste das öfters mal.
1: Hast du das mitbekommen im Fernsehgarten, dass es da keinen Alkohol mehr gibt? Weil die Leute zu viel gesoffen haben?
0: Nee.
1: Doch, wirklich. Also es wird ja immer aufgezeichnet mit Live-Publikum.
0: Ja.
1: Und offensichtlich ist es da so gewesen, dass du da Bierchen bestellen konntest und wahrscheinlich, wenn ich die Meldung richtig verstanden habe, wohl auch zu einem guten Preis oder vielleicht sogar inklusive. Also du kaufst ja Tickets für den Fernsehgarten und dann kannst du da. Und es ist wohl irgendwie so gewesen, dass es in den letzten Monaten ausgeartet ist, dass da Leute wirklich exzessiv Bierchen und Alkohol getrunken haben. Und es gab wohl im Fernsehen auch so eine Szene, da hat Andrea Kiewel moderiert und man hat im Hintergrund einen Mann gesehen, wie er ein volles Bierglas einfach so geäxt hat und dann so Andreas Kiewel so vorbei, so ein bisschen gepostert, so nach dem Motto.
0: Ja.
1: Und irgendwie ist das den Machern vom ZDF Fernsehgarten aufgestoßen, haha, und die haben dann gesagt, es wird jetzt keinen Alkohol mehr geben. Und
0: da musst du mal.
1: Jetzt lohnt sich der Mist auch nicht mehr.
0: Da musst du mal mit unserem Kollegen Dominik Kunzmann drüber sprechen. Ich weiß nicht, ob ich das verraten darf, aber Dominik Kunzmann ist ein großer Fernsehgarten-Fan und ein noch viel größerer Fan von Immer wieder sonntags. Und das hört ja jetzt auf. Das wird ja dieses Jahr zum letzten Mal ausgestrahlt. Wird ja irgendwann eingestellt.
1: Was ist das, Immer wieder sonntags?
0: Das ist das hier mit dem Trompeten. Mann. Stefan Ross, genau. Im ersten, das immer wieder sonntags kommt im Europapark.
1: Ist das gleiche wie Fernsehgarten,
0: ist
1: wo er Leute
0: ein... Das gleiche ist aber ein bisschen volkstümlicher, würde ich jetzt mal sagen.
1: Okay.
0: Und der ist dann da auch immer und ich glaube, da wird auch ordentlich was weggebechert. Weiß ich gerade gar nicht.
1: Ich glaube, Stefan Ross hat es tatsächlich auch mal im Interview erzählt, dass er da arge Probleme hat mit dem Thema.
0: Ja, der für sich persönlich. Vielleicht auch in seiner Sendung. Und die sitzen da sonntags, habe ich letztens gesehen, als wir so 40 Grad hatten.
1: Ja, dann hauen sich die Dinger rein, ne?
0: Und dann saßen Alter, die da im Europapark und haben ordentlich was weggeballert.
1: Das ist noch die ältere Generation. Da gehört ein Schnaps und ein Bier dazu. Ja, mein Vater immer so, ich habe Durst. Und dann hat er sich ein Bier aufgemacht. Das würde heute ja keiner mehr sagen. Also wenn ich Durst habe, trinke ich Wasser.
0: Ja.
1: Aber Bier nicht.
0: Sollen wir noch über was anderes sprechen?
1: Ja.
0: Es kommt eine neue Baustelle, die startet jetzt am 30. Juli in Karlsruhe. Ich bin wirklich gespannt. Und zwar ist das Kriegstraße, Ecke, Brauerstraße, Ecke, Gartenstraße, Reinhold-Frank-Straße, so in diesem Bereich. Da wurde sowieso in den letzten zwei Jahren schon viel gebaut. Da wurde in der Kriegstraße der Fahrradweg neu gemacht und der Straßenbelag und was weiß ich noch alles. Und jetzt ist die Reinhold-Frank- und die Brauerstraße wohl betroffen. Teilweise wird die Straßenbahn gesperrt und das Ganze für anderthalb Jahre.
1: Ja.
0: Wirklich der absolute Wahnsinn, geht bis 2027, bis Ende 27 und es gibt sogar deswegen eine neue Straßenbahnlinie. Die Linie 6 kommt zurück, gab es wohl früher schon mal irgendwie und fährt jetzt neu extra wegen dieser Baustelle vom Tivoli zum Weinbrennerplatz, weil eben die Linie 2 da jetzt unterbrochen wird. Und dann extra Busverkehr. Also da kommt was auf euch zu. Und ich bin gespannt, wie sich das im Laufe dieser Woche im Verkehrsservice entwickelt bei uns. Ich könnte mir vorstellen, es gibt ein großes Chaos. Bereitet euch drauf vor, wenn ihr mit dem Fahrrad, zu Fuß oder mit dem Auto in Karlsruhe unterwegs seid.
1: Ja, Wahnsinn. Das ist auch immer so lange dauert. Aber wir sind am Ende angekommen, Jan.
0: So ist es. Bis dann, nächste Woche.
1: Ja, ciao.
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3: Mit Dominik Kunzmann. Alle American Football Fans unter euch kommen morgen wieder voll auf ihre Kosten. Die Pforzheim Wild Dogs haben ihr nächstes Heimspiel. Die Munich Cowboys sind zu Gast. Für die Wild Dogs geht es um nicht weniger als die Weichenstellung für die Endrunde. Nur ein Heimsieg hält die Hoffnungen auf das begehrte Heimrecht in den anstehenden Playoffs am Leben. Für die nötige Energie auf den Rängen sorgen morgen auch wieder die Cheerleader der Golden Flames. Los geht's am Samstag um 16 Uhr in der Kramsky Arena Pforzheim. Die Tore öffnen sich schon um 14 Uhr. Und wo ihr spontan noch Karten herbekommt, das erfahrt ihr auf dieneuewelle.de. Am Donnerstag, dem heißesten Tag der Woche, hatte die Feuerwehr wieder alle Hände voll zu tun. Erstmal vielen, vielen Dank für euren Einsatz. In Karlsruhe-Grötzingen standen Gras und Hecken in Flammen und haben ein Wochenendhaus beschädigt. Bei Hügelsheim im Kreis Rastatt war es noch dramatischer. Sturmböen fachten die Flammen immer wieder an, während die Feuerwehr versucht hat, ein brennendes Wäldchen zu löschen. Beide Male ist zum Glück keinem was passiert und die Brände konnten gelöscht werden.
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0: Die große Hitzewelle ist leider noch nicht geschafft. Auch in der kommenden Woche, zum Beispiel am Montag, sind nochmal Temperaturen bis zu 37 Grad möglich. Dazu auch immer wieder einige Hitzegewitter. Teilweise auch mal sehr heftig mit Starkregen und Hagel. Manchmal aber auch nur leichte Schauer. Nachts liegen die Temperaturen dann zwischen 20 und 15 Grad.
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3: Ich bin Uli Reitinger. FIFA-Boss Gianni Infantino hat dem Druck nachgegeben und sein Investorenprojekt begraben. Zur Begründung schrieb er, man habe sich alle Standpunkte aufmerksam angehört. Dabei sei deutlich geworden, dass das Projekt zu Spaltungen geführt habe. Infantino wollte einen Teil der kommerziellen FIFA-Rechte, etwa an der Weltmeisterschaft, an einen Investor verkaufen. Mehrere Kontinentalverbände kritisierten die Pläne. Die UEFA drohte sogar mit einem WM-Boykott. Der Hackervorfall mit einem KI-Modell von OpenAI war offenbar kein Einzelfall. Jetzt räumt auch der Konkurrent Anthropic einen ähnlichen Zwischenfall ein. Bei internen Tests ist eines der KI-Modelle unerlaubt in Computersysteme eingedrungen.
4: Künstliche Intelligenz, die sich selbstständig macht und zum heimlichen Hacker wird, kann gemeingefährlich werden. Erst im Nachhinein wurden die Einbrüche in Firmensysteme bekannt. Die Vorfälle passierten in einer Testumgebung, die darauf abzielte, die Hackerfähigkeit der KI zu testen. Dass die Software jeweils ins Internet gelangte und dort selbstständig wilderte, war ein Unfall. Aus den USA, Tina Eck.
3: Die Migrationskrise in der spanischen Nordafrika-Exklave Ceuta ist nach Angaben der spanischen Regierung nach dem Andrang von mindestens 50.000 Menschen nun praktisch überwunden. Nahezu alle, die in Ceuta angekommen waren, seien inzwischen wieder nach Marokko zurückgekehrt. Das schrieb Außenminister José Manuel Álvarez auf X. Die Integrität des Schengen-Raums sei gewährleistet, es sei nicht möglich, auf das spanische Festland zu gelangen, ohne sich auszuweisen. Die Deutsche Bahn stellt jetzt im August ihr Bonusprogramm um. Wie viele Punkte künftig für eine Freifahrt im Inland nötig sind, hängt von mehreren Faktoren ab, etwa von der Strecke, dem Buchungszeitpunkt und der Nachfrage.
5: Das Bonusprogramm steht allen offen, die sich kostenlos dort anmelden, auch ohne Bahncard. Wer dann ein Ticket kauft, bekommt Punkte, je nachdem wie teuer die Fahrkarte ist. Für diese Punkte können sich Vielfahrer später Prämien aussuchen. Gutscheine fürs Bordbistro, ein Upgrade in die erste Klasse oder Freifahrten. Thomas Bremser, Nachrichtenredaktion.
3: Die Bahn nannte noch einige Beispiele. Für eine einfache Freifahrt innerhalb Deutschlands waren bis gestern 1.000 Bahnbonuspunkte nötig. Jetzt ist eine solche Freifahrt schon ab 750 Punkten möglich.
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6: Die große Hitzewelle ist leider noch nicht geschafft. Auch in der kommenden Woche, zum Beispiel am Montag, sind nochmal Temperaturen bis zu 37 Grad möglich. Dazu auch immer wieder einige Hitzegewitter. Teilweise auch mal sehr heftig mit Starkregen und Hagel, manchmal aber auch nur leichte Schauer. Nachts liegen die Temperaturen dann zwischen 20 und 15 Grad.
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1: Mit Dominik Kunzmann. In Pforzheim wird's richtig sportlich. Nach jahrelanger Planung ist jetzt die neue Sport- und Freizeitanlage im Enzauenpark eröffnet worden. Mehr als 3000 Quadratmeter für Jugendliche und Sportbegeisterte.
2: Es war immer mit ein Thema, dass man sagte, man braucht Freizeitflächen, Sportflächen, Flächen, wo man sich auch treffen kann. Und gerade eben auch junge Menschen dann eben ihren Hobbys nachgehen, wie zum Beispiel dem Skaten, dem Biken, dem Calisthenic oder eben auch den Ballsportspielen. Und mit der jetzigen Anlage, die wir jetzt gebaut haben, kommen wir all diesen Wünschen nach. Also sprich eine Anlage, die wirklich auf zu 100% den Wünschen gerade eben unserer jungen Generation aus der Stadt heraus folgt.
1: So Pforzheims Oberbürgermeister Peter Buch. Wer alles an der neuen Sportanlage im Enzauenpark mitgewirkt hat, das lest ihr auf dieneuewelle.de und in der Neue Welle App. Mehr als einen Monat nach dem schweren Badeunfall im Freibad Waldbronn-Reichenbach haben wir neue Infos für euch.

0: Ein technisches Gutachten kommt laut Staatsanwaltschaft zu dem Ergebnis, dass die Ansaugegeschwindigkeit einer Pumpe zu hoch gewesen sein soll. Die Ermittlungen wegen fahrlässiger Körperverletzung laufen weiter, und zwar gegen Unbekannt. Denn noch ist nicht klar, wer genau die Verantwortung dafür trägt. Ende Juni war ein 9-jähriges Mädchen mit den Haaren in eine Aussaugdüse geraten und unter Wasser gezogen worden. Andere Badegästen mussten die Kleine wiederbeleben. Mittlerweile geht es ihr zum Glück wieder gut.
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3: Die große Hitzewelle ist leider noch nicht geschafft. Auch in der kommenden Woche, zum Beispiel am Montag, sind nochmal Temperaturen bis zu 37 Grad möglich. Dazu auch immer wieder einige Hitzegewitter. Teilweise auch mal sehr heftig mit Starkregen und Hagel. Manchmal aber auch nur leichte Schauer. Nachts liegen die Temperaturen dann zwischen 20 und 15 Grad.
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1: Ich bin Uli Reitinger. Nach massivem Druck hat FIFA-Präsident Infantino seine Investorenpläne aufgegeben. Das hat er in der Nacht in einer kurzen schriftlichen Stellungnahme mitgeteilt. Darin steht, man habe sich alle Standpunkte aufmerksam angehört und dabei sei deutlich geworden, dass das Projekt zu Spaltungen geführt habe. Infantino wollte einen Teil der kommerziellen FIFA-Rechte, zum Beispiel an der Weltmeisterschaft, an einen Investor verkaufen. Das stieß auf massive Kritik. Die UEFA drohte sogar mit einem WM-Boykott. Im Gaza-Krieg gibt es vorsichtige Hoffnung auf Bewegung. US-Präsident Trump spricht von einer Einigung über die Entwaffnung der Hamas. Aus Israel und von der Hamas selbst kommen allerdings Äußerungen, die daran zweifeln lassen, dass der Plan tatsächlich umgesetzt werden kann.
2: Auf dem Papier klingt der Plan nach einem großen Schritt. Die Hamas soll ihre schweren Waffen abgeben. Gleichzeitig soll sich die israelische Armee Stück für Stück aus dem Gazastreifen zurückziehen. Genau darüber gibt es aber Streit. Israel will seine Soldaten erst dann abziehen, wenn die Hamas tatsächlich entwaffnet ist. Die Hamas wiederum knüpft ihre Zustimmung an ein Ende der israelischen Militäreinsätze. Zoe Tassovali, Nachrichtenredaktion.
1: Wer in einem Betrieb mit Tarifvertrag seine Ausbildung macht, verdient deutlich mehr als noch vor ein paar Jahren. Im Durchschnitt sind die Ausbildungsvergütungen im vergangenen Jahr im Schnitt um fast 7% gestiegen, stärker als die normalen Löhne. Das haben Experten der Hans-Böckler-Stiftung errechnet.
3: Für die meisten bedeutet das, schon im ersten Lehrjahr gibt's mehr als 1.000 Euro pro Monat, also auch mehr als Studierende mit der maximalen BAföG-Förderung bekommen. Azubis sollen möglichst auf eigenen Beinen stehen, heißt das Ziel der Gewerkschafter. Aber es gibt auch große Unterschiede. Gut verdienen Azubis zum Beispiel im öffentlichen Dienst, in der Pflege, aber auch in der Baubranche. Im Friseurhandwerk dagegen gibt's deutlich weniger. Claudia Wächter, Nachrichtenredaktion.
1: Der Andrang zehntausender Menschen auf die spanische Nordafrika-Exklave Ceuta hat Europa in Alarmbereitschaft versetzt. Wie viele Migranten in den letzten Tagen irregulär nach Ceuta gelangt waren, ist nicht klar. Die Rede ist von bis zu 60.000. Nach EU-Angaben gab es aber keine Weiterbewegungen Richtung Europa. Außerdem sind laut Spaniens Innenminister mittlerweile fast alle Migranten freiwillig nach Marokko zurückgekehrt.
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5: Die große Hitzewelle ist leider noch nicht geschafft. Auch in der kommenden Woche, zum Beispiel am Montag, sind nochmal Temperaturen bis zu 37 Grad möglich. Dazu auch immer wieder einige Hitzegewitter. Teilweise auch mal sehr heftig mit Starkregen und Hagel. Manchmal aber auch nur leichte Schauer. Nachts liegen die Temperaturen dann zwischen 20 und 15 Grad.
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9: Die große Hitzewelle ist leider noch nicht geschafft. Auch in der kommenden Woche, zum Beispiel am Montag, sind nochmal Temperaturen bis zu 37 Grad möglich. Dazu auch immer wieder einige Hitzegewitter. Teilweise auch mal sehr heftig mit Starkregen und Hagel. Manchmal aber auch nur leichte Schauer. Nachts liegen die Temperaturen dann zwischen 20 und 15 Grad.
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4: Ich bin Dirk Zeitler. Der Fußball-Weltverband FIFA gibt seine umstrittenen Investorenpläne auf. Der Vorschlag werde abgesagt, erklärte Verbandspräsident Infantino in einer in der Nacht veröffentlichten Stellungnahme.
5: Infantino begräbt sein Projekt in einer kurzen Mitteilung, verschickt per Mail um 2:30 in der Nacht. Das Projekt sollte unsere FIFA-Mitgliedsverbände und unseren Sport weltweit stärken, schreibt der FIFA-Boss. Aber man habe allen aufmerksam zugehört und dabei sei klar geworden, dass das Projekt Spaltungen geschaffen habe. Asien und Mittel- und Nordamerika hatten sich klar gegen die Pläne ausgesprochen. Europa drohte sogar mit WM-Boykott. Infantino hat dann doch begriffen, sein Projekt ist tot. Damit nicht auch noch sein Kopf rollt, musste er den Rückzieher machen. Uli Reitinger, Sportredaktion.
4: Die Migrationskrise in der spanischen Nordafrika-Exklave Ceuta ist nach Angaben der spanischen Regierung nach dem Andrang von mindestens 50.000 Menschen nun praktisch überwunden. Nahezu alle, die in Ceuta angekommen waren, seien inzwischen wieder nach Marokko zurückgekehrt, schrieb Außenminister Alvarez auf X. Es sei nicht möglich, auf das spanische Festland zu gelangen, ohne sich auszuweisen. Experten der EU-Mitgliedstaaten wollen sich heute über die Entwicklungen austauschen. Der neue Monat bringt wieder einige Änderungen. So bekommt, wer eine neue Photovoltaikanlage anschafft, ab August eine etwas geringere Vergütung. Außerdem ändert sich etwas beim Recht auf Ganztagsbetreuung für Erstklässler.
6: Hausaufgabenhilfe, Spielen oder Sport. Schulanfänger haben nun das Recht auf eine Betreuung von bis zu 8 Stunden pro Tag. Allerdings sagen Experten, vor allem in den westdeutschen Bundesländern gäbe es noch zu wenig Personal oder geeignete Räume. Viele Familien müssten deshalb erst einmal Notlösungen in Kauf nehmen. Auch die Bundesbildungsministerin bittet um Geduld, spricht aber von einem Meilenstein in Sachen Chancengleichheit. Claudia Wächter, Nachrichtenredaktion.
4: Bei einem schweren Unwetter in Rathen in der Sächsischen Schweiz ist ein 28 Jahre alter Mann ums Leben gekommen. Er wurde laut Polizei von einem umgestürzten Baum erschlagen. Mehr als 10 Menschen wurden verletzt, 3 von ihnen schwer. Das Unglück ereignete sich in einem Zugangsweg zur Felsenbühne. Die Felsenbühne ist eines der größten Freilichttheater Sachsens.
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8: Die große Hitzewelle ist leider noch nicht geschafft. Auch in der kommenden Woche, zum Beispiel am Montag, sind nochmal Temperaturen bis zu 37 Grad möglich. Dazu auch immer wieder einige Hitzegewitter. Teilweise auch mal sehr heftig mit Starkregen und Hagel. Manchmal aber auch nur leichte Schauer. Nachts liegen die Temperaturen dann zwischen 20 und 15 Grad.
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5: Die große Hitzewelle ist leider noch nicht geschafft. Auch in der kommenden Woche, zum Beispiel am Montag, sind nochmal Temperaturen bis zu 37 Grad möglich. Dazu auch immer wieder einige Hitzegewitter. Teilweise auch mal sehr heftig mit Starkregen und Hagel. Manchmal aber auch nur leichte Schauer. Nachts liegen die Temperaturen dann zwischen 20 und 15 Grad.
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12: Ich bin Dirk Zettler. Der Fußball-Weltverband FIFA gibt seine Investorenpläne auf. Das erklärte Verbandspräsident Infantino in einer Stellungnahme. Das Projekt habe zu Spaltungen geführt, die nicht mehr im Interesse des ursprünglich angestrebten Ziels liegen, so Infantino. Der Verbandschef wollte einen Teil der kommerziellen FIFA-Rechte etwa an der Weltmeisterschaft an einen Investor verkaufen. Mehrere Kontinentalverbände kritisierten die Pläne. Die UEFA drohte sogar mit einem WM-Boykott. Der Andrang zehntausender Menschen auf die spanische Nordafrika-Exklave Ceuta hat Europa in Alarmbereitschaft versetzt. Wie viele Migranten in den letzten Tagen irregulär nach Ceuta gelangt sind, ist nicht klar. Die Rede ist von bis zu 60.000. Laut Spaniens Außenminister kehrten fast alle Migranten mittlerweile nach Marokko zurück.
13: Fast 60 Menschen kamen ums Leben. Sie versuchten schwimmend nach Ceuta zu kommen. Trotzdem erklärt der spanische Außenminister die Krise praktisch für beendet. Die Zustände in Ceuta haben sich normalisiert. Politisch hat sich die Krise damit aber noch lange nicht erledigt, denn sie führte zu massiven Unstimmigkeiten zwischen Spanien und den anderen EU-Staaten, die hochempfindlich auf die Migrationsbewegungen reagiert haben. Uli Reitinger, Nachrichtenredaktion.
12: Die Deutsche Bahn bleibt weit hinter ihrem eigenen Ziel zurück. Nur 58,7% der Fernzüge waren im ersten Halbjahr pünktlich unterwegs. Bahnchefin Paller sagte der Welt am Sonntag trotzdem, die Bahn werde oft schlechter gemacht, als sie tatsächlich sei.
14: Wer regelmäßig mit dem ICE oder IC unterwegs ist, kennt das. Auf dem Bahnsteig werden aus ein paar Minuten schnell mal eine halbe Stunde oder deutlich mehr. Palla sieht die Schuld dafür auch bei früheren Führungskräften. Es habe an einer echten Leistungskultur gefehlt, sagt sie. Das will sie jetzt ändern. Verantwortung soll wieder klar verteilt werden, Entscheidungen schneller fallen und die Bahn insgesamt zuverlässiger werden. Trotz der vielen Probleme gibt's Palla dem Konzern noch die Schulnote 3. Zoe Tassovali, Nachrichtenredaktion.
12: Bei einem schweren Unwetter in Rathen in der Sächsischen Schweiz ist ein 28 Jahre alter Mann ums Leben gekommen. Er wurde laut Polizei von einem umgestürzten Baum erschlagen. 13 Menschen wurden verletzt, 3 von ihnen schwer. Das Unglück ereignete sich in einem Zugangsweg zur Felsenbühne. Die Felsenbühne ist eines der größten Freilichttheater Sachsens.
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15: Wir starten regnerisch in diesen Samstag bei noch 20 Grad, aber die Temperaturen steigen noch im Laufe des Tages auf bis zu 29 Grad. Heute Nachmittag bleibt es dann auch trocken, aber diese Wolken werden wir auch im Neue Welle 3-Tage-Trend nicht so richtig los.
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15: Einen wundervollen Start in diesen Samstag wünsche ich euch und einen fantastischen Start in diesen Monat. Denn heute ist einfach schon der 1. August. Verrückt, wie schnell die Zeit vergeht, oder? Was in diesem neuen Monat für euch wichtig wird, das hört ihr in 10 Minuten hier in der Neue Welle Morgenshow mit Leonora.

0: Ihr hört die neue Welle Morgenshow am Samstag mit Leonora. Schön, dass ihr eingeschaltet habt. Wer heute Morgen schon einen Blick aufs Datum geworfen hat, der hat gesehen, dass heute der 1. August ist. Und Tom Keimer aus dem Neue Welle Newsroom sagt euch, was in diesem neuen Monat für euch wichtig ist.
1: Was sich ändert, wir alle haben ein Recht auf Reparatur. Hersteller von Elektrogeräten wie Waschmaschinen, Kühlschränke, Fernseher oder Smartphones sind nun dazu verpflichtet, ihre Produkte zu einem angemessenen Preis wieder zum Laufen zu bringen. Speziell Erstklässler bekommen ein Recht auf Ganztagesbetreuung, sofern die Eltern das wollen. Der Bund will damit Vereinbarkeit von Familie und Beruf unterstützen. Ob die Grundschulen dieses Angebot gestemmt bekommen, das ist noch unklar. Und was ansteht im August? Die Schule geht wieder los. Also in der Südpfalz. Am 10. August, genauer gesagt Rheinland-Pfalz, hat ja dieses Jahr mit den bundesweit frühesten Ferienstart und damit auch diesen frühen Start ins neue Schuljahr. Ebenfalls am 10. August startet der Vorverkauf für das Frauenfußball-Länderspiel im BB-Bank-Wildpark. Deutschland gegen Australien am 9. Oktober. Tickets gibt's dann online über den DFB. Am 12. August schiebt sich der Mond vor die Sonne. Nicht ganz, aber immerhin zu 90%. Eine totale Sonnenfinsternis ist nur in Island, Grönland und Nordspanien zu sehen. Und nur einen Tag später, am 13. August, starten die Schlosslichtspiele Karlsruhe. Die Fassade wird wieder zur größten Leinwand für künstlerische Videoprojektionen.

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0: 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Da haben wir richtig coole Unternehmungen aus der gesamten Neue Welle-Region für euch aufgelistet. Und für den guten Start rein ins Wochenende steuern wir sogar noch Lieblingsmusik von Miley Cyrus in 10 Minuten bei.
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0: Das Wetter macht dem August alle Ehre, zumindest was die Temperaturen angeht. Die steigen heute nämlich noch auf bis zu 29 Grad. Die Sonne hingegen, die versteckt sich ein bisschen. Also sowohl heute als auch im Neue Welle 3-Tage-Trend wechseln sich Sonne, Wolken und Regen ab.
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0: Na, wie war der Sommerferienstart für eure Kinder in Baden-Württemberg bisher? Ich hoffe gut. Und wir von der Neuen Welle wollen natürlich dazu beisteuern, dass die Ferien noch besser werden. Und deswegen verlosen wir gerade Tickets für den Europapark. 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

0: Ihr seid bei der Neuen Welle mit Leonora am Samstag. Guten Morgen. Habt ihr denn schon mal was vom sozialen Zaun gehört? Der ist auch bekannt als Gabenzaun. Und hier ist das Motto, wer hat, der gibt, wer nichts hat, nimmt. Das heißt, Spender hängen verpackte Güter an den Zaun, damit sich Bedürftige und Obdachlose die dann kostenlos und anonym im Vorbeigehen mitnehmen können. Und genau so einen Sozialzaun gibt es jetzt in Bruchsal.
1: Der soziale Zaun befindet sich gegenüber vom Bruchsaler Bahnhof. Ist tatsächlich ein Zaun, wie man sich den vorstellt, das sind Körbe angebracht. Gebraucht werden besonders Lebensmittel, Konserven, Kleidung, ja gerade in der Winterzeit und auch Hygieneartikel, also wirklich alle Bereiche, weil wenn das Geld fehlt, dann fehlt es meist überall und deswegen wird dann schon auch bei den Klienten, die zu uns kommen, alles auch nachgefragt und der Zaun ist dann auch am Ende des Tages dann immer leer.
0: Das ist Christian Holzer, er ist Geschäftsbereichsleiter der Arbeiterwohlfahrt, also kurz AWO, im Landkreis Karlsruhe. Dieses Projekt hat Carsten Penz aus der Neue Welle Morgenshow so begeistert, dass er es gerne mit 500 Euro unterstützen möchte. Ihr wisst ja, jeden Morgen um 7.40 Uhr spielen wir hier im Radio das Gute-Laune-Morgen-Quiz. Team Vanya gegen Team Penz. Und wer am Ende des Monats die meisten Punkte machen konnte, darf mit der Sparkasse Karlsruhe und der Stiftung wirwunder.de 500 Euro für ein gemeinnütziges Projekt verschenken. Und diesen Monat hat Carsten gewonnen und er möchte das Geld für den sozialen Zaun in Bruchsal spenden.
1: Super, also ganz herzlichen Dank. Es kommt auf jeden Fall gut an und werden dann ganz viele Nahrungsmittel davon kaufen können. Also ganz herzlichen Dank an Sie, Herr Penz.
0: Der Sozialzaun in Bruchsal. Genau dort werden verpackte Güter an den Zaun gehängt, damit sich Bedürftige und Obdachlose diese dann kostenlos und anonym im Vorbeigehen mitnehmen können. Wenn ihr das Ganze auch unterstützen möchtet, dann findet ihr das Projekt auf www.wirwunder.de. Und wie dieser Zaun aussieht und was da so abgegeben wird, das seht ihr auf unserem Neue Welle.

0: Wir sind wieder zurück und zwar mit dem Neue Welle Einhornspringen. Heute sind wir im Bademax Speyer und ich hoffe, ihr auch. Also schwingt euch unbedingt in eure Badesachen ab 12. Um 13 Uhr beginnt nämlich die erste Springrunde, erst für die Kinder und um 15 Uhr dann auch die Erwachsenen. Wo wir den gesamten August unterwegs sind, das lest ihr natürlich nach auf dieneuewelle.de und dabei lauscht ihr ein bisschen Lieblingsmusik von Ofenbach hier bei der Neuen Welle in 10 Minuten.
1: Nicht nur Ja und Amen.
2: Es gibt richtig viele gelbe Autos, wirklich. Ich sehe sie allerdings immer nur dann, wenn meine Kinder das gelbe Autospiel spielen. Wenn wir unterwegs sind und einer ein gelbes Auto sieht, dann darf er den anderen boxen. Das war's schon. Aber das Spiel macht ihnen so viel Spaß, dass sie es als junge Erwachsene immer noch spielen. Sie freuen sich, sie lachen und es gibt jede Menge gelber Autos. Als sie es kürzlich wieder gespielt haben, da dachte ich, so ist das auch mit Gottes Wundern. Es gibt sie. Ich darf sie erleben, aber oft nehme ich sie gar nicht richtig wahr. Gehe an ihnen vorbei wie an einem gelben Auto. Da brauche ich dringend einen Termin beim Arzt. Und als ich anrufe, da hat gerade jemand abgesagt. Ich kann gleich kommen. Oder beim Lesen der Zeitschrift im Wartezimmer entdecke ich einen Artikel, der mir einen Tipp gibt, was ich gegen meine Fußschmerzen machen kann. Lauter gelbe Autos. Das Spiel könnte heute also so gehen. Bei jedem kleinen Wunder einmal laut Danke sagen. Anja Kieser für die Evangelischen Freikirchen.
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14: Ich bin Dirk Zeitler. Der Fußballweltverband FIFA gibt seine umstrittenen Investorenpläne auf. Der Vorschlag werde abgesagt, erklärte Verbandspräsident Infantino in einer in der Nacht veröffentlichten Stellungnahme.
15: Infantino begräbt sein Projekt in einer kurzen Mitteilung, verschickt per Mail um 2:30 in der Nacht. Das Projekt sollte unsere FIFA-Mitgliedsverbände und unseren Sport weltweit stärken, schreibt der FIFA-Boss. Aber man habe allen aufmerksam zugehört und dabei sei klar geworden, dass das Projekt Spaltungen geschaffen habe. Asien und Mittel- und Nordamerika hatten sich klar gegen die Pläne ausgesprochen. Europa drohte sogar mit WM-Boykott. Infantino hat dann doch begriffen, sein Projekt ist tot. Damit nicht auch noch sein Kopf rollt, musste er den Rückzieher machen. Uli Reitinger, Nachrichtenredaktion.
14: Schwere Unwetter sind in der Nacht über Deutschland gezogen und haben in der sächsischen Schweiz ein Menschenleben gefordert. In Rathen wurde ein Mann laut Polizei von einem Baum erschlagen. 13 Menschen seien verletzt worden, 3 davon schwer. Auch in Hamburg und Stuttgart krachte es, Bäume fielen auf Autos. Die Feuerwehr war im Dauereinsatz. Die Deutsche Bahn bleibt weiter hinter ihrem eigenen Ziel zurück. Nur 58,7% der Fernzüge waren im ersten Halbjahr pünktlich unterwegs. Bahnchefin Paller sagte der Welt am Sonntag trotzdem, die Bahn werde oft schlechter gemacht, als sie tatsächlich sei.
16: Wer regelmäßig mit dem ICE oder IC unterwegs ist, kennt das. Auf dem Bahnsteig werden aus ein paar Minuten schnell mal eine halbe Stunde oder deutlich mehr. Paller sieht die Schuld dafür auch bei früheren Führungskräften. Es habe an einer echten Leistungskultur gefehlt, sagt sie. Das will sie jetzt ändern. Verantwortung soll wieder klar verteilt werden, Entscheidungen schneller fallen und die Bahn insgesamt zuverlässiger werden. Trotz der vielen Probleme gibt Paller dem Konzern noch die Schulnote 3. Zoe Tassovali, Nachrichtenredaktion.
14: Die USA stehen US-Medienberichten zufolge kurz vor dem Beginn einer der größten Angriffswellen auf den Iran. Diese könnten bereits an diesem Wochenende starten und auch iranische Infrastruktur- oder Energieanlagen zum Ziel haben, berichtet etwa CBS News. Angesichts der Medienberichte drohte der Iran umgehend mit Gegenschlägen auf Einrichtungen der kritischen Infrastruktur in Israel und den Golfstaaten.
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17: Wir starten regnerisch in diesen Samstag bei noch 20 Grad, aber die Temperaturen steigen noch im Laufe des Tages auf bis zu 29 Grad. Heute Nachmittag bleibt es dann auch trocken, aber diese Wolken werden wir auch im Neue Welle 3-Tage-Trend nicht so richtig los.
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17: 2 Monate lang soll die B3 zwischen Weingarten und Grötzingen jetzt noch gesperrt sein. Grund ist tatsächlich der Amphibienschutz. Es soll nämlich sichere Tunnel für Frösche, Kröten und Molche unter der Straße gebaut werden. Wie ihr die Strecke am besten umfahren könnt, das lest ihr nach auf dieneuewelle.de.

0: Das ist die neue Welle mit Leonora am Samstag. Hi! Immer montags bis freitags spielt ihr ja mit unserer Morgenshow Stadtland Quatsch. Da bekommt ihr 30 Sekunden Zeit, einen Buchstaben und viele lustige Kategorien. Mal gucken, wie viele Punkte ihr macht bei der Spielrunde von Theresa aus Gaggenau.
1: Der Buchstabe des Morgens ist O wie Opa.
2: Stadt.
3: Oldenburg.
2: Ein Land.
3: Oman.
2: Im Freibad.
3: Osterglocken.
2: Eine Farbe.
3: Ockergelb.
2: Schokolade mit?
3: Orange.
2: Eine Pflanze?
3: Orchidee.
2: Zum Frühstück?
3: Omelette.
2: Ein Tabuthema?
3: Ohrenpiercing.
2: Ein Familienmitglied?
3: Der Opa.
2: Ein Jungenname?
3: Otto.
2: Ein Fluss?
3: Die Oder.
2: Ein Wahnsinn. Wahnsinn! Ich applaudiere, Theresa!
4: Du erlebst mich,
3: mein Gott,
4: sprachlos. Das kommt sehr selten vor.
3: Ach Mann, herrlich.
4: Es sind 11 Punkte und du gehst in Führung!
3: Oh Gott, wie geil!
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0: Festival in Pforzheim. Da gibt's mega tolle Open-Air-Festival-Stimmung mit Tanz, Comedy, Musik und das alles komplett familienfreundlich. Wäre auf jeden Fall ein perfektes Fest für Lieblingsmusiker Michael Schulte. Der hat nämlich nicht nur Kinder, sondern auch ganz viele Sommersprossen. Weniger schlechte Witze und mehr Lieblingsmusik von ihm gibt's jetzt in 10 Minuten hier bei der Neuen Welle.
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0: Das Wetter macht dem August alle Ehre, zumindest was die Temperaturen angeht. Die steigen heute nämlich noch auf bis zu 29 Grad. Die Sonne hingegen, die versteckt sich ein bisschen. Also sowohl heute als auch im Neue Welle-3-Tage-Trend wechseln sich Sonne, Wolken und Regen ab.
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0: Jetzt sind sie endlich da, die großen Sommerferien in Baden-Württemberg. Und auch die Kinder in Rheinland-Pfalz haben jetzt noch eine Woche frei. Und vor allem Eltern wissen, Kinder über 6 Wochen zu bespaßen, das ist anstrengend. Also, wie gut, dass ihr uns habt, denn wir sorgen für Feriensommerspaß bei euch vor der Haustür. Ihr könnt alle vorbeikommen und wo wir uns noch heute treffen, das hört ihr in 10 Minuten hier in der Neue Welle Morgenshow mit Leonora.

0: Einen wunderschönen guten Morgen wünsche ich euch. Ich bin Leonora und ihr habt die neue Welle im Radio eingeschaltet. Toll, dass wir zusammen diesen Samstag starten können. Es ist das erste Ferienwochenende in Baden-Württemberg und ab jetzt wollen eure Kinder wieder 6 Wochen lang bespielt und bespaßt werden. Also wie gut, dass ihr uns habt, denn wir kommen in euer Lieblingsfreibad und feiern zusammen den Sommer beim Neue Welle Einhornspringen. Heute sind wir zum Beispiel im Bademax in Speyer von 12 bis 17 Uhr und da springt ihr vom Beckenrand auf unser aufblasbares Einhorn und wer am weitesten springen kann, der wird Neue Welle Einhorn-Springmeister 2026. Und eure Kinder, die haben da auch richtig gute Tipps, wie ihr gewinnen könnt.
1: Also entweder mit den Knien voraus oder mit Kopf voraus drauf springen.
2: Also meine Strategie war eigentlich immer auf den Bauch zu springen und es möglichst dann am Hals vom Einhorn festzuhalten.
3: Ich war erst bei der zweiten Runde, aber da bin ich auch gescheitert. Aber es hat trotzdem sehr viel Spaß gemacht.
0: Das ist die Hauptsache, denn um 13 Uhr springen die Kinder und um 15 Uhr sind dann die Erwachsenen dran. Und selbst wer nur am Beckenrand steht und anfeuert, der erlebt einen unvergesslichen Nachmittag.
4: Es ist für Groß und für Klein was Lustiges. Gewinner oder Verlierer spielt auch da gar keine Rolle.
5: Super. Also wir sind auch jedes Jahr dabei und geben immer alles und trainieren auch voraus und ja.
6: Ist einfach coole Sache, ja. Kommt alle her und macht mit. Ist echt coole Sache, macht echt Spaß.
0: Ihr habt's gehört, das heißt, heute sehen wir uns um 12 Uhr im Bademax in Speyer, aber wir sind danach auch den ganzen August noch on Tour mit dem Neue Welle Einhornspringen. Das heißt, schaut euch gerne mal alle Termine an auf dieneuewelle.de oder in der kostenlosen Neue Welle.

0: Wer jetzt nicht so der Partygänger ist, aber trotzdem den Samstagabend heute nicht auf der Couch verbringen möchte, der kann heute Abend auch ins Open-Air-Kino nach Karlsruhe. Und ich sag's euch, in dem Hof vom Schloss Gottesaue, das ist einfach so eine tolle Atmosphäre. Und während ihr euch die Programmübersicht auf dieneuewelle.de anschaut, machen wir Party einfach hier bei der Neuen Welle in 10 Minuten mit Linkin Park. Let's go!
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10: Ich bin Dirk Zeichner. Nach der Hitzewelle hat es in Teilen Deutschlands schwere Unwetter gegeben. In Rathen in der Sächsischen Schweiz kam ein 28 Jahre alter Mann ums Leben. Er wurde laut Polizei von einem umgestürzten Baum erschlagen. 13 Menschen wurden verletzt, 3 von ihnen schwer.
11: 40 Menschen wurden evakuiert. Sie waren in der felsigen Gegend unterwegs, in der Nähe der Felsenbühne. Das ist eines der größten Freilichttheater Sachsens. Die Wanderer wurden offenbar vom Unwetter überrascht. Es gibt zwar keine Vermisstenmeldungen mehr, aber die Polizei beschreibt die Lage in der beliebten Wandergegend am Amselgrund und Amselsee immer noch als unübersichtlich. Auch Hamburg und Stuttgart wurden von Starkregen und Sturm getroffen. Die Feuerwehr war im Dauereinsatz. Bäume fielen auf Autos und Stromleitungen. Unterführungen standen unter Wasser. Uli Reitinger, Nachrichtenredaktion.
10: Der Fußballweltverband FIFA gibt seine Investorenpläne auf, das erklärte Verbandspräsident Infantino. Das Projekt habe zu Spaltungen geführt, die nicht mehr im Interesse des ursprünglich angestrebten Ziels lägen. Infantino wollte einen Teil der kommerziellen FIFA-Rechte etwa der Weltmeisterschaft an einen Investor verkaufen. Mehrere Kontinentalverbände kritisierten die Pläne. Die UEFA drohte sogar mit einem WM-Boykott. Der neue Monat bringt wieder einige Änderungen. So bekommt, wer eine neue Photovoltaikanlage anschafft, ab August eine etwas geringere Vergütung. Außerdem ändert sich etwas beim Recht auf Ganztagsbetreuung für Erstklässler.
13: Hausaufgabenhilfe, Spielen oder Sport. Schulanfänger haben nun das Recht auf eine Betreuung von bis zu 8 Stunden pro Tag. Allerdings sagen Experten, vor allem in den westdeutschen Bundesländern gäbe es noch zu wenig Personal oder geeignete Räume. Viele Familien müssten deshalb erst einmal Notlösungen in Kauf nehmen. Claudia Wächter, Nachrichtenredaktion.
10: Die USA stehen US-Medienberichten zufolge kurz vor dem Beginn einer der größten Angriffswellen auf den Iran. Diese könnten bereits an diesem Wochenende starten und auch iranische Infrastruktur oder Energieanlagen zum Ziel haben, berichtete etwa CBS News unter Berufung auf mit der Angelegenheit vertraute Personen. Angesichts der Medienberichte drohte der Iran umgehend mit Gegenschlägen.
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0: Wir starten regnerisch in diesen Samstag bei noch 20 Grad, aber die Temperaturen steigen noch im Laufe des Tages auf bis zu 29 Grad. Heute Nachmittag bleibt es dann auch trocken, aber diese Wolken werden wir auch im Neue Welle 3-Tage-Trend nicht so richtig los.
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0: Dieses Wochenende ist wieder so einiges los in der Neue Welle Region. In Pforzheim findet zum Beispiel das Sommersprossenfestival statt, in Karlsruhe die Museumsnacht Kamuna und in Speyer das Neue Welle Einhornspringen. Wem das aber noch nicht reicht, der bekommt noch mehr Auswahl von uns, denn in 10 Minuten liefern wir euch tolle Ausflugstipps hier bei der

0: Ihr seid bei der Neuen Welle am Samstag mit Leonora. Guten Morgen. Wer Lust auf Open-Air-Kino hat, der kann sich heute Abend den neuen Film Die Odyssee im Schloss Gottesaue in Karlsruhe anschauen. Wer aber mehr Lust auf Action hat, für den gibt's jetzt Ausflugstipps in der Neue Welle-Region von meinem Kollegen Marco.
1: Wer in den Sommerferien mal raus will, der sollte auch einen Abstecher in die Pfalz einplanen, denn da wird aus einem normalen Ausflug schnell ein kleines Abenteuer. Bei Landau könnt ihr mit der Südpfalz-Draisine selbst über eine stillgelegte Bahnstrecke strampeln. Noch höher hinaus geht's im Fun Forest Kandel. Dort klettert ihr über Seile, Brücken und Hindernisse durch die Baumkronen. Im Hinterweidental wartet der berühmte Teufelstisch, ein riesiger Sandsteinfelsen, der tatsächlich aussieht wie ein Tisch. Direkt daneben gibt's einen kostenlosen Erlebnispark mit einer langen Riesenrutsche. Wer lieber Action und Tiere kombiniert, ist im Kurpfalzpark Wachenheim oder im weitläufigen Wild- und Wanderpark Silz richtig. Etwas entspannter geht's mit der offenen Riedburgbahn bei Edenkoben hinauf zur Burg, inklusive Aussicht über die Weinberge und die Rheinebene. Apropos Burgen, auf dem Trifels taucht ihr in die Geschichte von Richard Löwenherz ein. Beim Burgenmassiv Alt-Dahn könnt ihr gleich 3 Burgruinen auf einmal erkunden. Dazu kommen Burg Lichtenberg und Burg Landeck mit ihren Türmen und weiteren Aussichten. Für Naturfans gibt's den Dahner Felsenpfad, die mächtigen Altschlossfelsen und die schattige Karlstalschlucht. Und zum Schluss können kleinere Kinder auf dem Waldgeisterweg in Oberotterbach geschnitzte Figuren entdecken. Also ihr hört, die Pfalz, die hat wirklich einiges zu bieten.
0: Auf jeden Fall. Und noch mehr Ausflugstipps findet ihr jetzt auf dieneuewelle.de oder in der kostenlosen Neue Welle App.

0: KSC und da könnt ihr ganz kostenlos ins Wildparkstadion fahren und die Mannschaft kennenlernen. Und wir von der Neuen Welle sind auch mit am Start mit dem Fotobus. Lieblings-DJ Cyril, der wäre natürlich auch direkt mit am Start, mit seiner Verlobten und seinem kleinen Sohn. Er hat ja auch eine kleine Familie. Allerdings macht er gerade Urlaub in Rom, das heißt, es ist eine gute Ausrede. Lieblingsmusik von ihm spielen wir aber trotzdem hier bei der Neuen Welle in 10 Minuten.
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0: Das Wetter macht dem August alle Ehre, zumindest was die Temperaturen angeht. Die steigen heute nämlich noch auf bis zu 29 Grad. Die Sonne hingegen, die versteckt sich ein bisschen. Also sowohl heute als auch im Neue Welle 3-Tage-Trend wechseln sich Sonne, Wolken und Regen ab.
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0: Dieses Wochenende findet in der Neue Welle Region ein ganz besonderes Fest statt. Und zwar im Passagehof mitten in der Karlsruher Innenstadt. Dort könnt ihr tolle Musik hören, leckere Getränke trinken und das Ganze für den guten Zweck. Was sich der Organisator Dieter Rühle für euch ausgedacht hat, das erzählt er euch in 10 Minuten.

0: Ihr seid bei der neuen Welle am Samstag mit Leonora. Hi! Dieses Wochenende findet in der Neue Welle-Region ein ganz besonderes Fest statt, und zwar im Passagehof mitten in der Karlsruher Innenstadt. Wenn ihr schon mal auf der Kaiserstraße einkaufen wart, dann kennt ihr bestimmt die Kaiserpassage. Wenn ihr da durchgeht, kommt ihr zum Passagehof. Noch vor ein paar Jahren war das ein Parkplatz, also eher weniger ansehnlich und ziemlich unspektakulär. Also umso schöner ist es, was inzwischen aus diesem Innenhof in bester Lage geworden ist. Da, wo mal Autos standen, flanieren jetzt Menschen, und es ist der perfekte Ort, um da auch in diesem Jahr wieder ein Fest zu veranstalten.
1: Wir haben das dritte Kaiserpassage Hoffest vom 31. Juli und 1. August. Und aus den Erfahrungen vom letzten Jahr werden wir altbewährtes am Samstag mit Live-Musik machen. Und neu wird sein, dass wir am Freitag zum ersten Mal einen DJ-Abend machen werden, und zwar eine After-Work-Party mit dem Club Elfino in der Kaiserpassage.
0: Sagt Dieter Rühle, der Veranstalter des Kaiserpassage-Hoffests. Auch heute gibt's ein tolles Bühnenprogramm, und all das in ganz besonderer Atmosphäre.
1: Der Passagehof, hat mir mal jemand gesagt, bei so einem Fest ist wie ein Dorffest. Es ist wunderschön unter Olivenbäume, unter Plantanen. Es ist einfach eine tolle Atmosphäre. Von unterschiedlichen Restaurants werden hier Speisen angeboten. Also ich denke mal, für jeden Geschmack ist irgendwas dabei, und ein Besuch lohnt sich auf jeden Fall bei freiem Eintritt.
0: Außerdem geht ein Teil des Erlöses noch an ein soziales Projekt. Das ist in diesem Jahr von der Hanne-Landgraf-Stiftung.
1: Die Idee ist hier, dass bedürftige Kinder zum Schulanfang bei Papierfischer sich den Schulranzen und das Equipment raussuchen können, was sie sich wünschen, was gerade Familien, jeder weiß ja, wie teuer solche Schulranzen sind. Und ich bin sicher, dass wir hier viele Kinder aus diesen bedürftigen Familien glücklich machen werden können.
0: Auf jeden Fall. Also echt eine tolle Sache. Das komplette Programm vom Kaiserpassage-Hoffest könnt ihr auch nochmal nachlesen auf dieneuewelle.de oder in der kostenlosen Neue Welle-App.

0: Ihr kennt doch alle den Film Nachts im Museum, oder? Also selbst wenn ihr den Film noch nie gesehen habt, dann geht's ganz offensichtlich darum, dass da eben nachts jemand im Museum ist. Und heute Nacht seid ihr diese Person, denn bei der Karlsruher Museumsnacht Kamuna könnt ihr bis 0 Uhr ganz viele verschiedene Museen in der Neue Welle Region abklappern. Eine Übersicht fürs Programm bekommt ihr auf dieneuewelle.de und während ihr euch das Ganze anschaut, gibt's Lieblingsmusik auf die Ohren von Shibuzi in 10 Minuten.
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17: Ich bin Dirk Zeichen. Der Fußballweltverband FIFA gibt seine umstrittenen Investitionspläne auf. Der Vorschlag werde abgesagt, erklärte Verbandspräsident Infantino in einer in der Nacht veröffentlichten Stellungnahme.
18: Infantino begräbt sein Projekt in einer kurzen Mitteilung, verschickt per Mail um 2:30 in der Nacht. Das Projekt sollte unsere FIFA-Mitgliedsverbände und unseren Sport weltweit stärken, schreibt der FIFA-Boss. Aber man habe allen aufmerksam zugehört und dabei sei klar geworden, dass das Projekt Spaltungen geschaffen habe. Asien und Mittel- und Nordamerika hatten sich klar gegen die Pläne ausgesprochen. Europa drohte sogar mit WM-Boykott. Infantino hat dann doch begriffen, sein Projekt ist tot. Damit nicht auch noch sein Kopf rollt, musste er den Rückzieher machen. Uli Reitinger, Nachrichtenredaktion.
17: Nach dem schweren Unwetter mit einem Toten und 3 Schwerverletzten ist der Nationalpark Sächsische Schweiz für Besucher gesperrt. Es besteht demnach akute Lebensgefahr durch Sturmschäden. Das Unglück ereignete sich nahe der Felsenbühne. Ein Baum begrub einen 28-jährigen Mann unter sich. Der neue Monat bringt wieder einige Änderungen. So bekommt, wer eine neue Photovoltaikanlage anschafft, ab August eine etwas geringere Vergütung. Außerdem ändert sich etwas beim Recht auf Ganztagsbetreuung für Erstklässler.
19: Hausaufgabenhilfe, Spielen oder Sport. Schulanfänger haben nun das Recht auf eine Betreuung von bis zu 8 Stunden pro Tag. Allerdings sagen Experten, vor allem in den westdeutschen Bundesländern gäbe es noch zu wenig Personal oder geeignete Räume. Viele Familien müssten deshalb erst einmal Notlösungen in Kauf nehmen. Auch die Bundesbildungsministerin bittet um Geduld, spricht aber von einem Meilenstein in Sachen Chancengleichheit. Claudia Wächter, Nachrichtenredaktion.
17: Bei starkem Wind breiten sich in Griechenland aktuell mehrere große Wald- und Buschbrände aus. Die größten Fronten liegen rund 60 Kilometer westlich von Athen entfernt. Die gewaltigen Rauchwolken sind von der Hauptstadt aus deutlich zu sehen. Zuletzt wurden in den betroffenen Regionen am Morgen vorsorglich erneut mehrere Ortschaften evakuiert.
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20: Ja, heute werden wir immer wieder mit Wolken begleitet, aber alles in allem bekommen wir auch viele Sonnenstunden und das Ganze um die 28 Grad. Morgen ein super heißer Sommertag, über 30 Grad. Ja, und auch zum Start in die neue Woche viel Sonnenschein, immer so um die 30 Grad. Also für die meisten dann doch recht angenehm, oder?
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20: So, und da schauen wir natürlich auch mal direkt auf die Straßen. Was Blitzer angeht, muss ich aber sagen, ist alles noch relativ entspannt. Habt ihr was gesehen, dann meldet's gerne über die 0721 20 16 300.
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20: Und da haben wir die A8 Stuttgart Richtung Karlsruhe in Höhe Pforzheim. Ost ist ein kaputtes Auto. Dann haben wir einen Unfall zwischen Freudenstadt Richtung Haslach im Kinzigtal und Freudenstadt Dietersweiler Lauterbach. Die B35 Bruchsal Grabener Straße zwischen Bruchsal, das ist die B3 und Ortsausgang. Da liegen auch mehrere Steine auf allen Fahrstreifen verteilt. Und was haben wir noch? Nix haben wir. Das ist gut so. 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
20: Ja, schönen guten Morgen. Ich freue mich, dass wir gemeinsam in dieses wunderbare sonnige Wochenende starten. Ich hoffe, ihr hattet alle ja einen schönen Abend gestern. Guten Schlaf. Bei mir war es relativ wenig, denn ich war gestern in Frankfurt bei The Weeknd. Ich kann es euch sagen, das war ein Spektakel. Donnerwetter. Die Tickets waren brutal teuer. Da kannst du auch einen Sommerurlaub machen, gefühlt, ne? Aber es hat sich gelohnt. Und von dem her hoffe ich auch, dass ihr einen wunderschönen Moment hattet, den ihr auch immer wieder mit euch tragt. Ja, die Neue Welle ist auf jeden Fall bei euch. Und wir haben viele Themen rund um Urlaub und Co., denn die ganzen Bundesländer, wirklich alle jetzt, alle haben sie jetzt Sommerferien. Und Kinders, das habt ihr euch auch verdient.

0: Und ihr hört die Neue Welle am Samstagmorgen. Ich freue mich, dass ihr mit dabei seid. 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

0: Gleich haben wir es 10:30. Und da gibt's für euch David Guetta gemeinsam mit Sia, Beautiful People. Großartige Nummer. Gleich hier in der nächsten halben Stunde.
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7: Mit Tom Keimer. Gute Nachrichten aus bzw. für Pforzheim. Der Handelsriese Amazon will 300 Millionen Euro in sein dortiges Logistikzentrum investieren. Die Zahl der Mitarbeiter soll in den kommenden Jahren verdoppelt und das Lager ausgebaut werden. Oberbürgermeister Peter Boch nannte die Amazon-Investition ein starkes Bekenntnis zum Wirtschaftsstandort Pforzheim. Am Mittwoch war letzter Schultag in Baden-Württemberg. Am Donnerstag sind dann alle in die Sommerferien gestartet und pünktlich dazu auch ganz viele Baustellen. Mit einer der größten, die B3 zwischen Weingarten und Grötzingen, ist für 2 Monate voll gesperrt. Dort werden unter anderem Krötenwanderungstunnel erneuert. Im Vorfeld gab's aber Ärger, weil das Regierungspräsidium die betroffenen Gemeinden nicht über die Vollsperrung informiert hatte. Weingartens Bürgermeister Benzinger schrieb einen offenen Beschwerdebrief. In Rastatt haben Schnapsräuber zugeschlagen, und zwar richtig. Unbekannte Diebe klauten in der Nacht auf Montag einen abgestellten LKW-Anhänger voller Spirituosen. Dafür kamen sie sogar mit einer eigenen Zugmaschine.
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9: Ja, heute werden wir immer wieder mit Wolken zu tun haben. Die kommen immer mal wieder vorbei. Aber alles in allem ist es ja super warm. Ja, und vor allem die Sonne, die zeigt sich doch auch mehrere Stunden heute. Ab morgen auch super heiße Sommertage erwarten uns. Morgen schon über 30 Grad zum Start in die neue Woche. Wolkenlos. Oh Gott. Und viel Sonnenschein und immer so um die 30 Grad. Also es wird auf jeden Fall sehr, sehr sommerlich. Aber da habe ich gleich einen sehr, sehr guten Abkühlungstipp für euch.
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9: So, um 10 Uhr und gleich 32 Minuten. Blitzer habe ich noch keine für euch, aber falls ihr schon unterwegs seid und habt einen entdeckt, dann meldet mir den über die 0721 2016 300. Schreibt mir eine WhatsApp ins Studio, wenn ihr wollt.
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9: So, und da haben wir die A6 Mannheim-Heilbronn am Kreuz Walldorf bei der Überleitung zur A5 Richtung Karlsruhe. Da liegen Reifenteile. A8 Stuttgart-Karlsruhe in Höhe Pforzheim Osten, kaputtes Auto. Auch ein Liegenbleiber auf der A81 Singen Richtung Stuttgart. In Freudenstadt Richtung Haslach im Kinzigtal zwischen Freudenstadt und Freudenstadt-Dietersweiler-Lauterbad gab es einen Unfall. Die Fahrstreifen sind deswegen blockiert. Ansonsten habe ich jetzt keine weitere Meldung. Ihr könnt natürlich immer wieder trotz allem die Lage checken über die neuewelle.de und natürlich auch bei uns in der neuewelle-App.
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9: Ja, und ihr habt schon gehört, es wird super heiß, nicht nur am Wochenende, sondern auch kommende Woche. Aber für dieses Wochenende hätte ich einen super, super Tipp für euch. Nicht einfach nur so lame in ein Freizeitbad gehen oder ins Schwimmbad oder Badebaggersee in der Region. Nee, ihr sucht euch genau zwei aus. Einen heute und einen morgen. Welche das sind und warum das so ist, das

0: Wart ihr denn schon mal auf einem unserer Einhornspringe hier in der Region? Das ist ja so witzig. Wir sind in Schwimmbädern, wir sind an Badeseen und wir haben riesengroße Einhörner mit dabei. Und die gilt es sozusagen zu bezwingen. Der Abstand zum Beckenrand, der wird natürlich immer ein bisschen größer und am Ende gibt es Gewinner. Wir haben natürlich auch verschiedene Kategorien, ob bei den Erwachsenen oder auch bei den Kindern. Und ich kann euch sagen, letztes Jahr waren wir bei mir im Dorf zu Hause in Heddesheim. Und das habe ich moderiert und es hat so unfassbar viel Spaß gemacht. Und ihr müsst da unbedingt mal mit dabei sein. Vielleicht traut ihr euch am Anfang noch nicht drauf zu springen, aber spätestens als Zuschauer, da seid ihr mit dabei, oder?
1: Also entweder mit den Knien voraus oder mit Kopf voraus drauf springen.
2: Also meine Strategie war eigentlich immer auf den Bauch zu springen und es möglichst dann am Hals vom Einhorn festzuhalten.
3: Ich war erst bei der zweiten Runde, aber da bin ich auch gescheitert. Aber es hat trotzdem sehr viel Spaß gemacht.
0: Also ihr merkt, ja, wenn die Kleinsten der Kleinen schon ihre Tricks da drauf haben, wie sie das Einhorn bezwingen, dann schafft ihr das auch. Und wenn ihr aus irgendeinem Grund sagt, ich guck dann mal lieber zu, auch das ist wirklich echt lustig.
4: Es ist für Groß und für Klein was Lustiges. Gewinner oder Verlierer spielt auch da gar keine Rolle.
5: Super. Also wir sind auch jedes Jahr dabei und geben immer alles und trainieren auch voraus. Und ja.
6: Ist einfach coole Sache. Ja, kommt alle her und macht mit. Ist echt coole Sache, macht echt Spaß. So,
0: also besser kann man es ja nicht sagen, ne? Heute sind wir übrigens zwischen 12 und 17 Uhr im Bademax in Speyer und morgen zwischen 12 und 17 Uhr im Aqua in Walldorf. Komm, jetzt gebt euch mal einen Ruck, ja? Wenn ihr erst zuschaut, ist völlig in Ordnung. Aber ich glaube, dann packt euch auch die Lust und ihr springt da mal drauf. Und immerhin, ich meine, es gibt ja auch richtig tolle Preise zu gewinnen. 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

0: Die neue Welle hier um kurz vor 11. Gleich gibt's für euch Nico Santos mit All Time High. Und ich gebe es auch für ein Stündchen mal ab an meinen Kollegen Christian Besau. Da geht's nämlich jetzt gleich um einen sehr, sehr witzigen Film. Ja, ich selber habe ihn damals gar nicht gesehen. Extrawurst, sagt euch das noch was? Einer der Hauptdarsteller, Harpe Kerkeling. Und den hat er unter anderem auch im Gespräch. Also wird bestimmt nicht nur spannend, sondern auch wirklich extrem lustig. Gleich hier bei der neuen Welle. 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
24: Ich bin Dirk Zeitler. Der Andrang zehntausender Menschen auf die spanische Nordafrika-Exklave Ceuta hat Europa in Alarmbereitschaft versetzt. Wie viele Migranten in den letzten Tagen irregulär nach Ceuta gelangt sind, ist nicht klar. Die Rede ist von bis zu 60.000. Laut Spaniens Außenminister kehrten fast alle Migranten zurück.
25: Fast 60 Menschen kamen ums Leben. Sie versuchten schwimmend nach Ceuta zu kommen. Trotzdem erklärt der spanische Außenminister die Krise praktisch für beendet. Die Zustände in Ceuta haben sich normalisiert. Politisch hat sich die Krise damit aber noch lange nicht erledigt, denn sie führte zu massiven Unstimmigkeiten zwischen Spanien und den anderen EU-Staaten, die hochempfindlich auf die Migrationsbewegungen reagiert haben. Frankreich verstärkte die Grenzkontrollen zu Spanien und Italien setzte den freien Personenverkehr in Europa kurzerhand aus. Viel zu voreilig, wie sich jetzt zeigt. Uli Reitinger, Nachrichtenredaktion.
24: Nach dem schweren Unwetter mit einem Toten und drei Schwerverletzten ist der Nationalpark Sächsische Schweiz für Besucher gesperrt. Es besteht demnach akute Lebensgefahr durch Sturmschäden. Das Unglück ereignete sich nahe der Felsenbühne. Ein Baum begrub einen 28-jährigen Mann unter sich. Die Deutsche Bahn bleibt weit hinter ihrem eigenen Ziel zurück. Nur 58,7% der Fernzüge waren im ersten Halbjahr pünktlich unterwegs. Bahnchefin Paller sagte der Welt am Sonntag trotzdem, die Bahn werde oft schlechter gemacht, als sie tatsächlich sei.
26: Wer regelmäßig mit dem ICE oder IC unterwegs ist, kennt das. Auf dem Bahnsteig werden aus ein paar Minuten schnell mal eine halbe Stunde oder deutlich mehr. Paller sieht die Schuld dafür auch bei früheren Führungskräften. Es habe an einer echten Leistungskultur gefehlt, sagt sie. Das will sie jetzt ändern. Verantwortung soll wieder klar verteilt werden, Entscheidungen schneller fallen und die Bahn insgesamt zuverlässiger werden. Trotz der vielen Probleme gibt Paller dem Konzern noch die Schulnote 3. Zoe Tassovali, Redaktion.
24: Der Fußballweltverband FIFA gibt seine Investorenpläne auf. Das erklärte Verbandspräsident Infantino in der Nacht. Infantino wollte einen Teil der kommerziellen FIFA-Rechte etwa an der Weltmeisterschaft an einen Investor verkaufen. Mehrere Kontinentalverbände kritisierten die Pläne. Die UEFA drohte sogar mit einem WM-Boykott.
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0: Ja, heute werden wir immer wieder mit Wolken zu tun haben, aber alles in allem, es ist echt warm da draußen und die Sonnenstunden, ja, die kriegen wir heute auch auf jeden Fall aufs Tacho. Morgen dann auch ein super schöner, heißer Sommertag, über 30 Grad und zum Start in die Woche ist auch, was soll ich sagen, eine wunderschöne Sommerwoche. Freut euch drauf, es sind ja auch Ferien für die Kids, wie toll.
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0: Und wir haben es 11 Uhr und gleich 4 Minuten. Die liebe Nadine hat mich gerade angerufen und hat mir erzählt, dass ein Blitzer-Anhänger steht an der B36 Karlsruhe zwischen Baumarkt und der Siemensallee. Dankeschön, Nadine, fürs Melden. Und vielleicht habt ihr ja auch einen entdeckt. Dann ruft an oder schreibt mir eine WhatsApp über die 0721 2016 300.
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0: Achtung, die A5 Karlsruhe-Heidelberg zwischen Karlsruhe-Durlach und Karlsruhe-Nord. Da ist eine Gefahr durch ein defektes Fahrzeug. Anscheinend betrifft das alle Fahrstreifen. Also ich weiß nicht, was da los ist. Liegt es quer oder was? Also die Info habe ich. Guck da einfach in der Strecke Karlsruhe-Durlach, Karlsruhe-Nord. Obacht. Einfach Obacht geben. So, dann haben wir die A5 Karlsruhe-Heidelberg zwischen Bruchsal und Kronau. Da liegen Gegenstände. A6 Mannheim-Heilbronn am Kreuz Waldorf. Bei der Überleitung zur A5 Richtung Karlsruhe liegen Reifenteile. Dann die A8, ja klar, die Dauerbaustelle, die darf ja am Samstag auch nicht fehlen, ne? Was soll's. Karlsruhe-Stuttgart zwischen Pforzheim-West und Pforzheim-Ost 5 Kilometer stockenden Verkehr, in der Gegenrichtung 6 Kilometer stockender Verkehr und Achtung, ich wiederhole mich da eigentlich jede Woche, gell? Ab Heimsheim klemmt's. So.
1: Tja, darüber hat Deutschland Tränen gelacht. Extrawurst, das war eine extrem erfolgreiche, toll besetzte Kinokomödie. Und jetzt ist der Film auch frisch fürs Heimkino erschienen. Ja, und diese Stunde hau ich was raus. Hier gibt's 3 DVDs von Extrawurst zu gewinnen. Und vorher sprechen wir natürlich über den Film mit den Top-Darstellern Friedrich Mücke und der große Harpe Kerkeling. Unter anderem kommen in dieser Stunde zu Wort. Ich bin Christian Wesau und ich freue mich drauf.

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0: so kann's gehen. Da plant man ein tolles Grillfest und plötzlich entsteht aus einem kleinen Thema ein großer Streit. Ja. Was passiert zum Beispiel, wenn nicht alle Mitglieder eines Vereins Schweinefleisch essen dürfen? Ja, braucht man dann eigentlich einen Extragrill? Ja. Das ist Thema in der Erfolgskomödie Extrawurst. Und da liegen große Lacher und ernste Themen absolut nah beieinander. Schauspieler Friedrich Mücke weiß es, er war dabei.
1: Also ich kann sagen, es geht um Identität, es geht um Integration, es geht um Alltagsrassismus, es geht um deutsche Vereinskultur, es geht um Freundschaft, es geht um ein Grillfest und Satzungen, deutsche Paragraphenreiterei, um Austausch, Kommunikation. So, und das ist in einem absolut wilden Ritt, reibt sich das gegeneinander auf, mit sehr viel Humor, aber eben auch mit sehr viel Schärfe und mit so einer menschlichen Wahrheit natürlich dahinter.
0: Okay, da ist Schärfe in der Grillwurst. Für Friedrich Mücke geht's im Film aber um viel mehr.
1: Diese Forderung nach Diversität, die schaffen wir irgendwie heute im Äußeren, aber irgendwie nicht im Inneren. Und das Stück nimmt es ein bisschen auf, dass wir uns in dieser Unterschiedlichkeit ja alle so ein bisschen verpassen dann doch eigentlich. Oder sagen, bleib mal du da lieber und ich bleib hier, aber im Unfrieden. Und wir hätten gern, und das wollen wir auch erzählen, wir wollen natürlich die Gruppe halten und Gesellschaft damit ja eigentlich erhalten. So. Und sondern das Tolle ist ja hieran, dass das ein Stoff ist, der das so zeigt, aber dann darf halt darüber gelacht werden. Und weil man darüber lacht, bietet es, glaube ich, die Möglichkeit, darüber anders zu denken.
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0: Eigentlich klingt das alles ganz einfach. Da plant ein Verein ein Grillfest und plötzlich ploppen Themen auf, wie zum Beispiel, wie passt die Feier auch für die muslimischen Vereinsmitglieder, die kein Schweinefleisch essen dürfen? Braucht man ihn dafür? Den extra Grill. Ja, und schwupps sind wir mitten in der Debatte um Unterschiede und das, was eine Gesellschaft eigentlich zusammenhält. Ja, und genau das passiert in der Erfolgskomödie Extrawurst, die jetzt auch als DVD und Blu-ray erschienen ist. Und mitgespielt hat auch Farid Yardım.
1: Ich habe gedacht, danke für diese schöne Parabel auf unsere Zeit, auf unsere Debatte, wie wir so in so einer Überempfindlichkeit, aber teilweise auch in so einer Umgangsschwierigkeit miteinander, so entfremden voneinander. Sehr schön erzählt und sehr leicht und fröhlich und tröstend. Ja, es ist eine schöne Erinnerung daran, was uns eigentlich verbindet und wie wir uns aber trennen können, wenn wir aus einer Mücke einen Elefant machen.
0: Tja, Farid Yardım, der hat selbst türkische Wurzeln und einige Themen aus dem Film, die kommen ihm bekannt vor.
1: Vor allem die Überbetonung von Migrationshintergrund zum Beispiel. Also, dass der Hintergrund so in den Vordergrund gezerrt wird. Dass ich auch sehr viel mit diesem Aspekt von mir zu tun hat im Leben, türkischer Hintergrund. Deine Eltern kommen aus der Türkei. Aha! Also diese Überbetonung dieser Kategorie oder dieses Aspekts, das kenne ich aus meinem Leben. Dass ich eigentlich zum Türken wurde durch die Überbetonung im Kontext, in den Gesprächen, in den Nachfragen, in der Neugier. Es gibt ja oft diesen Konflikt auch an der Stelle, warum seid ihr denn so beleidigt, wenn wir uns dafür interessieren, woher ihr kommt? Ich habe das schon viel erlebt. Natürlich habe ich auch Rassismuserfahrungen, so alltägliche, kleine, positive Diskriminierung. Also auch so ein bisschen, so mich dann auch so ein bisschen zu empfindlich behandelt oder so ein bisschen zu vorsichtig an so bestimmten Stellen. Also eher solche Erfahrungen. Oder andersrum, dass dieser Aspekt eben immer so betont wird, wo du denkst, hey, warum versuchst du mich immer zu was anderem zu machen? Und diese Zugehörigkeit irgendwie in Frage zu stellen oder dass wir vielleicht eigentlich eins sind.
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6: Mit Tom Keimer. Nach dem Badeunfall im Freibad Waldbronn gibt es neue Erkenntnisse. Laut Staatsanwaltschaft war die Pumpe der Wasserkontrollanlage auf zu hoch eingestellt. Nun suchen die Ermittler den dafür Verantwortlichen. Ende Juni war ein 9-jähriges Mädchen mit den Haaren in eine Ansaugdüse geraten und unter Wasser gezogen worden. Andere Badegäste mussten sie retten. Eine Pistolendrohung hat am Dienstag in Baden-Baden einen Polizeieinsatz ausgelöst. Im Klinikum war ein 60-Jähriger mit der Behandlung offenbar unzufrieden und stritt mit dem Personal. Dabei soll er geäußert haben, dass er eine Pistole zu Hause habe und sie gedenke einzusetzen. Die Polizei nahm den 60-Jährigen vorläufig fest und warnt vor leichtfertigen Drohungen. Solche Ankündigungen können Bußgeld kosten. Während vielerorts immer weniger Bahnen fahren, fahren im Kreis Calw nun extra mehr. Auf der Hermann-Hesse-Bahn werden in den Sommerferien mehr Züge eingesetzt. Landrat Helmut Rigger betont, die Hermann-Hesse-Bahn damit noch ein Stück attraktiver machen zu wollen. Jeder Zug fährt nun von Calw bis Renningen.
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8: Ja, heute haben wir immer wieder Wolken am Himmel, aber es ist trotzdem sehr, sehr warm da draußen. Also kommt gerne auch vorbei, denn wir haben ja heute wieder unser Einhornspringen. Und ich verrate euch auch mal ganz, ganz schnell während der Wettervorhersage, wo? Im Bademax in Speyer. Ab 12 Uhr geht's los, also kommt da gerne vorbei. Weil, wie gesagt, warm ist es und Sonne kriegen wir auch noch. Übrigens auch morgen und die kommende nächste Woche komplett.
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8: So, und da sage ich der lieben Nadine vielen Dank fürs Melden. Die hat nämlich einen Blitzeranhänger entdeckt an der B36 Karlsruhe zwischen Baumarkt und der Siemensallee. Blitzeranhänger, der steht da schon eine Weile, der fühlt sich da relativ wohl und der wird wahrscheinlich auch das ganze Wochenende bleiben. Vielleicht habt ihr noch einen weiteren Blitzer gesehen, dann meldet es mir gerne über die 0721 2016 300.
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8: A5 Karlsruhe-Heidelberg zwischen Karlsruhe-Durlach und Karlsruhe-Nord. Da ist ein kaputtes Auto. Die A8 Karlsruhe-Stuttgart zwischen Pforzheim-West und Pforzheim-Ost. 5 Kilometer stockender Verkehr. In der Gegenrichtung klemmt es bereits ab Heimsheim. So, ja, und das war es auch schon soweit mit den Straßenbedingungen. Falls ihr irgendwie was verpasst habt oder sagt, ich muss ein bisschen später erst losfahren, wie schaut's denn da aus? In der Neue Welle-App oder auf die neuewelle.de. Da könnt ihr auch die Verkehrsupdate jederzeit nachlesen.
9: Tja, da plant ein Verein ein cooles Grillfest und plötzlich, da ploppen dann Details auf. Wie zum Beispiel kann man das Fest so planen, dass es auch für die Vereinsmitglieder passt, die kein Schweinefleisch essen dürfen? Braucht man ihn dafür am Ende? Den extra Grill? Tja, an diesem Thema entzündet sich alles in der Erfolgskomödie Extrawurst und die ist jetzt ganz frisch auf DVD und Blu-ray erschienen. Grund genug, in dieser Stunde mal mit den wichtigen Darstellern zu sprechen. Friedrich Mücke kommt zu Wort, Fari Yardim und Harpe Kerkeling. Auch der ist mit dabei. Ich bin Christian Wesau und ich freue mich drauf in dieser Stunde.

0: Tja, wie plant man eigentlich ein cooles Grillfest so, dass auch für muslimische Gäste alles passt, wenn sie kein Schweinefleisch essen dürfen? Dafür gibt's ja viele gute Ideen, was daraus werden kann. Das hat uns dieses Jahr die Erfolgskomödie Extrawurst gezeigt. Die ist frisch, jetzt auch als DVD und Blu-ray erschienen. Ja. Und mit dabei auch der große Harpe Kerkeling. Und der hat sich einige Gedanken gemacht über das Drehbuch.
1: So habe ich noch gar nicht über dieses Culture-Clash-Thema nachgedacht. Und dann auch immer im Bewusstsein, dass ich diesen Heribert, diesen ziemlich bräsigen Vereinsvorsitzenden eines Tennisvereins, ich habe in meinem Leben noch keinen Tennisschläger in der Hand gehabt, wobei ich glaube, dieser Heribert Bräsemann, den ich spiele, hat auch in seinem Leben noch keinen Tennisschläger in der Hand gehabt. Der verwaltet halt so ein bisschen, ja, ich sag mal, auf so eine rheinische Art verwaltet der diesen Tennisclub. Ist so ein bisschen korrupt, nicht schlimm, nicht kriminell. Wenn man da in die Bücher guckt, denkt man, komisch, aber strafbar ist das nicht. Und insofern dachte ich, ja, das ist so ein Filou, den möchte ich gerne spielen. Der hat schöne Pointen, der haut dann zwischendurch immer wieder einen raus, geht durch unfassbare Emotionen.
0: Tja, und was, frage ich mich, ist bei Harpe Kerkeling am meisten hängen geblieben? Nach dem Kinoerfolg, Extrawurst.
1: Wo beharren wir zu sehr auf unserem Standpunkt? Wo müssten wir nachgeben? Wo beginnt eine Form von Ausländerfeindlichkeit? Was ist nicht ausländerfeindlich? Was ist noch witzig? All diese Begriffe verschwimmen in dieser Komödie und führen zu einem regelrechten Krieg, den man sich so, das fängt alles sehr harmonisch an und die Sache eskaliert ungemein. Und das ist im Prinzip die Satire auf das, was wir gerade in der Gesellschaft erleben, dass alles sich immer mehr zuspitzt, wir immer gemeiner, gehässiger, gnadenloser werden, die Meinung des anderen nicht mehr zulassen. Und das spitzt diese Komödie auf brillante Art und Weise wirklich zu.
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0: Deutschland hat Tränen gelacht über den Kinoerfolg Extrawurst und jetzt ist der Film auch auf Blu-ray und DVD erschienen. Eigentlich geht es um ein ernstes Thema. Wie kann man ein Grillfest eines Vereins eigentlich so ausrichten, dass muslimische Mitglieder problemlos teilnehmen können, auch wenn sie kein Schweinefleisch essen? Braucht man da vielleicht sogar einen extra Grill? Ja, in einer ganz großen Rolle mit im Film Harpe Kerkeling.
1: Was Extrawurst so aktuell macht, ist, dass wir alle so die Fassung in der Diskussion verloren haben. Grundsätzlich galt vor 20, 30 Jahren noch, dass man sich am Ende einigen kann und dass man sich schon in der Mitte treffen wird, dass man ein bisschen unterschiedliche Meinungen hat. Aber hier ist es so mittlerweile, dass es sind Welten, die die Menschen trennen. Und es führt kaum noch etwas zueinander, sondern alles führt auseinander, was dann zu einer unfassbaren Konfrontation führt. Und wenn wir uns das wirklich zu Herzen nehmen und drüber nachdenken und sagen, okay, ich muss dem anderen immer auch ein Stück Land geben in der Diskussion, weil sonst erschlage ich ihn. Das fällt schwer, vor allem wenn man glaubt, man ist im Recht. Das glaubt man ja immer in jeder Diskussion, dass man selber Recht hat. Aber dass wir alle doch noch mal gucken, und wenn ich sage alle, meine ich alle, nachgeben. Auch die, die eben partout nicht nachgeben wollen. Sie müssen auch wieder lernen, nachzugeben.
0: Tja, und genau dabei hilft auch jede Menge Humor. Davon ist Harpe Kerkeling überzeugt.
1: Erstmal gute Laune. Dann schmeckt die Wurst auch, wenn sie angebrannt ist. Ohne gute Laune braucht man kein Barbecue zu machen. Das ist, glaube ich, die Hauptzutat.
0: Okay, Harpe Kerkeling. Vielen Dank für die Inspiration mit dem Kinoerfolg Extrawurst. Der ist jetzt auch frisch als DVD und Blu-ray erschienen. Ja. Und in dieser Stunde haue ich jetzt einfach mal drei DVDs raus zum Verlosen. Was muss man dafür machen? Ja, ganz einfach. Eine E-Mail schreiben mit dem Stichwort Extrawurst. Und hier kommt die Adresse. redaktion@erb-mediathek.de. Nochmal die Adresse. redaktion@erb-mediathek.de. Ja, ich bin Christian Weser und ich freue mich auf viele Mails und glückliche Gewinner. Bis dann.
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4: Ich bin Dirk Zeitler. Der Fußballweltverband FIFA gibt seine umstrittenen Investorenpläne auf. Das erklärte Verbandspräsident Infantino in einer Stellungnahme. Infantino wollte einen Teil der kommerziellen FIFA-Rechte etwa an der Weltmeisterschaft an einen Investor verkaufen. Thomas Thonfeld, was bedeutet der Rückzieher denn für den FIFA-Chef persönlich?
5: Also Infantino hat auf jeden Fall an Einfluss verloren, denn selbst in seinem engsten Umfeld gab es ja Widerstand gegen die Milliardenpläne und außerdem hat das Projekt dazu geführt, dass sich die europäischen Verbände einig wie selten hinter UEFA-Präsident Ceferin versammelt haben, der den Widerstand ja quasi angeführt hat, wie übrigens auch während der WM schon, nachdem die FIFA damals die Rotsperre des US-Spielers Balogun ausgesetzt hatte. Also da kristallisiert sich ein echter Gegenspieler für Infantino heraus. Dass der von sich aus zurücktritt, ist aber eher nicht zu erwarten. Er müsste wohl schon abgewählt werden.
4: Vielen Dank, Thomas Thonfeld. Die Migrationskrise in der spanischen Nordafrika-Exklave Ceuta ist nach Angaben der spanischen Regierung nach dem Andrang von mindestens 50.000 Menschen nun praktisch überwunden. Laut Spaniens Außenminister kehrten fast alle Migranten nach Marokko zurück.
6: Die Zustände in Ceuta haben sich normalisiert. Politisch hat sich die Krise damit aber noch lange nicht erledigt, denn sie führte zu massiven Unstimmigkeiten zwischen Spanien und den anderen EU-Staaten, die hochempfindlich auf die Migrationsbewegungen reagiert haben. Frankreich verstärkte die Grenzkontrollen zu Spanien und Italien setzte den freien Personenverkehr in Europa kurzerhand aus. Viel zu voreilig, wie sich jetzt zeigt. Uli Reitinger, Nachrichtenredaktion.
4: Nach dem stärksten Erdbeben seit etwa 40 Jahren rund um die süditalienische Großstadt Neapel hat es in der Nacht mehrere Nachbeben gegeben. Das Nationale Institut für Geophysik und Vulkanologie registrierte nach dem Erdstoß am Freitagabend mit einer Stärke von 4,7 zahlreiche Nachbeben bis in den Morgen hinein. Nach Angaben der Behörden wurden in der Region 21 Menschen verletzt. Das Niedrigwasser des Rheins hat in Nordrhein-Westfalen an der ersten Stelle einen historischen Tiefpunkt erreicht. Am Rheinpegel Köln wurden am Morgen 68 Zentimeter gemessen. Das ist 1 Zentimeter weniger als der bisherige Rekordtiefstand dieses Pegels aus dem Jahr 2018.
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9: Ein schöner Tag heute, zumindest was die Wärme angeht. Warm ist es nämlich, die Sonne, die zeigt sich auch noch, keine Sorge. Aber ansonsten haben wir sehr viele Wolken heute, die verschwinden ab morgen.
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9: Nadine hat uns einen Blitzer gemeldet und zwar an der B36 Karlsruhe zwischen Baumarkt und Siemensallee. Es ist ein Blitzer-Anhänger, der wird da wohl noch ein bisschen länger stehen. Habt ihr was gesehen? 0721 2016 300.
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9: A5 Karlsruhe-Heidelberg zwischen Karlsruhe-Durlach und Karlsruhe-Norden. Kaputtes Auto. Und wir haben nochmal 6 Kilometer stockenden Verkehr in der Dauerbaustelle A8 Stuttgart-Karlsruhe zwischen Heimsheim und Pforzheim-Ost. Könnt ihr alles nochmal nachlesen auf dieneuewelle.de und in der Neue Welle-App.
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9: Ja, schlafen bei dem Wetter ist ja per se schon irgendwie ein bisschen anstrengender, ne? Wenn es so warm ist im Schlafzimmer. Aber jetzt überleg mal, dein Mann nebendran, der schwitzt ja noch mehr. Oder die Kinder kommen auch noch mit ins Bett oder die ganzen Haustiere. Wie kriegen wir es trotzdem hin, dass wir kuscheln, aber nicht so dolle schwitzen? Gleich reden wir drüber.

0: Euch einen ganz tollen Samstag. Ja, bei der Hitze. Da ist natürlich eine Nacht gut durchzuschlafen, ohne dass man sich irgendwie kaputt schwitzt. Natürlich schon per se eine Herausforderung. Jetzt hast du aber noch einen Partner oder die Kinder kommen ins Bett zum Kuscheln oder auch die Haustiere. Ne? Also dann kann das schon echt mal eine Herausforderung werden. Und viele sagen ja auch immer, die Männer, die schwitzen so extrem. Die strahlen so viel Hitze aus in der Nacht. Simeon Müller weiß da ein bisschen mehr. Simeon, ist es tatsächlich so, dass Männer die größeren Hitzeprobleme nachts haben?
1: Also ja, ganz generell gilt, zwei Körper produzieren doppelt so viel Wärme wie ein Körper. Ganz egal, welches Geschlecht. Aber trotzdem ist es schon so, dass Männer im Schnitt etwas mehr Muskelmasse haben und Muskeln verbrauchen auch um Schlafenergie und produzieren dadurch Wärme. Und die wird dann ausgestrahlt. Also könnte man sagen, je muskulöser der Mensch neben mir im Bett ist, desto mehr Hitze bekomme auch ich dann ab.
0: Witzig. Aber wie schaffen wir es jetzt auch zu zweit im Bett zu schlafen und trotzdem jetzt nicht so dolle zu schwitzen?
1: Ja, alle Freunde des Kuschelns müssen jetzt ganz stark sein, denn wenig überraschend ist das Effektivste, möglichst viel Platz zwischen sich und dem Partner oder der Partnerin zu bekommen. Also eine Lösung wäre, dass jeder seine eigene Bettdecke bekommt, mit einem eigenen Wärmegrad statt einer gemeinsamen großen. Wer es noch konsequenter mag, der schläft dann vielleicht gelegentlich in getrennten Zimmern, um dem Partner Platz zu machen und sich nachts nicht noch gegenseitig aufzuhitzen.
0: Ja, das ist hardcore. Vor allem erzähl das mal, Hund und Katze. Katze ist ja total egal, legt sich hin, wo Platz ist, ne? Aber jetzt sag mal, wie schaffen wir es, zu zweit im Bett zu schlafen, trotzdem ist nicht so zu schwitzen und irgendwie zu gucken, dass es auch ja im Schlafzimmer möglichst kühl bleibt?
1: Ja, also zunächst einmal das Offensichtliche. Leichte, atmungsaktive Materialien für Schlafanzug und Bettwäsche. Da sind zum Beispiel Leinen, Baumwolle oder Seide ganz gut. Und auch eine atmungsaktive Matratzenauflage kann oft sehr helfen. Ein weiterer cleverer Trick ist es, eine Wasserflasche einzufrieren und dann nachts unter die Decke zu legen oder den eigenen Schlafanzug kurz vorm Anziehen in den Gefrierer zu tun. Sonst kann ein Ventilator helfen, am besten mit einem nassen Tuch davor oder ganz klassisch lauwarm statt heiß duschen, abends nicht zu spät und zu viel essen und dann last but not least ganz viel zu trinken.
0: Okay, ja gut, das ist ja der Hauptcheck sozusagen. Ja krass, also entweder schmeißt ihr euren Mann heute Nacht raus oder er schläft auf Abstand. Ach nee, komm, das schwitzen wir doch lieber, oder? Mal ganz ehrlich.
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0: freut euch gleich auf Lil Ness. Don't ever see it's over. Star Walking gibt's nämlich schon gleich in ein paar Minütchen hier bei der neuen Welle. Euch ein schönes Wochenende.
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0: Beziehungsweise für Pforzheim. Der Handelsriese Amazon will 300 Millionen Euro in sein dortiges Logistikzentrum investieren. Die Zahl der Mitarbeiter soll in den kommenden Jahren verdoppelt und das Lager ausgebaut werden. Oberbürgermeister Peter Boch nannte die Amazon-Investition ein starkes Bekenntnis zum Wirtschaftsstandort Pforzheim. Am Mittwoch war letzter Schultag in Baden-Württemberg. Am Donnerstag sind dann alle in die Sommerferien gestartet und pünktlich dazu auch ganz viele Baustellen. Mit einer der größten, die B3 zwischen Weingarten und Grötzingen, ist für 2 Monate voll gesperrt. Dort werden unter anderem Krötenwanderungstunnel erneuert. Im Vorfeld gab's aber Ärger, weil das Regierungspräsidium die betroffenen Gemeinden nicht über die Vollsperrung informiert hatte. Weingartens Bürgermeister Benzinger schrieb einen offenen Beschwerdebrief. In Rastatt haben Schnapsräuber zugeschlagen, und zwar richtig. Unbekannte Diebe klauten in der Nacht auf Montag einen abgestellten LKW-Anhänger voller Spirituosen. Dafür kamen sie sogar mit einer eigenen Zugmaschine.
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3: Ja, es ist zwar warm draußen, aber der Tag hängt so ein bisschen mit Wolken voll. Ne? Die Sonne will sich aber noch zeigen im Laufe des Nachmittags. Und wie gesagt, warm ist es ja trotz allem. Morgen, da zeigt sich die Sonne ein bisschen mehr. Temperaturen gehen auf um die 30 Grad. Und die nächste Woche erwartet uns auch wirklich wieder eine schöne Sommerwoche.
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3: So, und da habe ich den Blitzer von Nadine gemeldet bekommen auf der B36 Karlsruhe zwischen Baumarkt und Siemensallee. Es ist ein Blitzer-Anhänger und so ein ähnlicher steht auch in Karlsruhe in der Kriegsstraße. Gegenüber dem Dönerladen Richtung Weinbrennerplatz hat der Georg gemeldet. Falls ihr auch einen gesehen habt, meldet euch auch über die 0721 2016 300.
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3: So, und da schauen wir auf die A8 Karlsruhe-Stuttgart zwischen Pforzheim-Ost und Pforzheim-Süd, eine ungesicherte Unfallstelle. Und die A8 Stuttgart-Karlsruhe zwischen Heimsheim und Pforzheim-Ost in der Baustelle stockt's auf 6 Kilometern. Ihr könnt immer vor Abfahrt auch nochmal eure Strecke checken über die neuewelle.de und natürlich auch bei uns in der Neue Welle App. Ich wünsche euch eine gute und vor allen Dingen ganz sichere Fahrt.
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3: Stadt, Land, Quatsch ist ja nur eines der Spiele, die wir immer wieder gerne mit euch spielen. Natürlich aber auch das gute Laune Morgenquiz mit Vanja und dem Penz. Und das ist sogar ein Spiel, ja, wo man sich nicht nur auf die Schulter klopfen darf, wenn man am Ende des Monats gewonnen hat, sondern wo man sogar gemeinsam mit der Sparkasse Karlsruhe 500 Euro an einen gemeinnützigen Zweck überreichen kann. Und in diesem Monat, nein, man muss ja schon sagen, im vergangenen Monat, wir haben heute den 1. August, hat der Penz gewonnen und er hat sich ein ultra tolles Projekt ausgesucht, wie ich finde. Wir hören gleich mal rein, um welches Projekt es sich handelt und wie sehr die sich gefreut haben, dass sie jetzt um 500 Euro unterstützt werden. Gleich hier bei der neuen Welle.

0: Samstag. Nehmt euch bitte mal einen ganz, ganz kleinen Moment Zeit, weil dieser Moment soll so ein bisschen aufklären, aber auch sensibilisieren und vielleicht dem einen oder anderen auch Hoffnung machen. Habt ihr schon mal was vom Sozialzaun gehört? Also man sagt da auch Gabenzaun dazu. Hier ist nämlich das Motto, wer hat, der gibt und wer nichts hat, der nimmt. Das heißt, Spender hängen verpackte Güter an den Zaun, damit sich Bedürftige oder auch Obdachlose sich da kostenlos und anonym im Vorbeigehen einfach was mitnehmen können. Und so einen Sozialzaun, den gibt's im Bruchsal.
1: Der soziale Zaun befindet sich gegenüber vom Bruchsaler Bahnhof. Ist tatsächlich ein Zaun, wie man sich den vorstellt, das sind Körbe angebracht. Gebraucht werden besonders Lebensmittel, Konserven, Kleidung, ja, gerade in der Winterzeit und auch Hygieneartikel, also wirklich alle Bereiche, weil wenn das Geld fehlt, dann fehlt es meist überall. Und deswegen wird dann schon auch bei den Klienten, die zu uns kommen, alles auch nachgefragt und der Zaun ist dann auch am Ende des Tages dann immer leer.
0: Wahnsinn, ne? Und das ist Christian Holzer, er ist Geschäftsbereichsleiter der AWO im Landkreis Karlsruhe. Ja, und dieses Projekt, das hat Carsten Penz aus der Neue Welle Morgenshow so begeistert, dass er gerne mit 500 Euro unterstützen möchte. Und ihr wisst ja, jeden Morgen um 7.40 Uhr spielen wir hier im Radio das Gute-Laune-Morgen-Quiz. Team Vanya gegen Team Penz. Ja, und wer am Ende des Monats die meisten Punkte machen konnte, der darf gemeinsam mit der Sparkasse Karlsruhe und der Stiftung wirwunder.de 500 Euro für ein gemeinnütziges Projekt verschenken. Ja, und diesen Monat hat eben dann auch der Carsten gewonnen und er möchte das Geld für den Sozialzaun in Bruchsal spenden.
1: Super, also ganz, ganz herzlichen Dank. Es kommt auf jeden Fall gut an und werden dann ganz viele Nahrungsmittel davon kaufen können. Also ganz herzlichen Dank an Sie, Herr Penz.
0: Sehr, sehr schön. Der Sozialzaun in Bruchsal. Dort werden verpackte Güter an den Zaun gehängt, damit sich Bedürftige und Obdachlose die kostenlos einfach wegnehmen können. Und es bleibt eben auch alles anonym. Ja, wer das von euch auch gerne unterstützen möchte, der findet das Projekt auf www.wir-wunder.de. Ja, und wie dieser Zaun ausschaut und was man da so alles abgeben kann, das seht ihr auf unserem Neue Welle Instagram-Account. Schaut da gerne mal vorbei und abonniert.
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0: Frisch, 13 Uhr. Und die neue Welle-Region freut sich auf Taylor Swift und The Fate of Ophelia. Gibt's gleich in ein paar Minütchen hier bei der neuen Welle. Euch einen ganz, ganz tollen Start ins Wochenende.
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19: Ich bin Dirk Zeichler. Nach dem Ansturm zehntausender Migranten auf die spanische Exklave Ceuta in Nordafrika sind die meisten Menschen nach Angaben der spanischen Regierung nach Marokko zurückgekehrt. Angesichts kaum vorhandener Aussicht auf eine Weiterreise sowie fehlender Unterkunft und Versorgung hätten die Menschen enttäuscht und freiwillig die Rückreise angetreten, berichtet die Zeitung El País. Die Zahl der Toten stieg auf 67. Die Einsatzkräfte suchten auch am Vormittag weiter das Meer ab. Der Fußballweltverband FIFA gibt seine umstrittenen Investorenpläne auf. Der Vorschlag werde abgesagt, erklärte Verbandspräsident Infantino in einer in der Nacht veröffentlichten Stellungnahme.
20: Infantino begräbt sein Projekt in einer kurzen Mitteilung, verschickt per Mail um 2:30 in der Nacht. Das Projekt sollte unsere FIFA-Mitgliedsverbände und unseren Sport weltweit stärken, schreibt der FIFA-Boss. Aber man habe allen aufmerksam zugehört und dabei sei klar geworden, dass das Projekt Spaltungen geschaffen habe. Asien und Mittel- und Nordamerika hatten sich klar gegen die Pläne ausgesprochen. Europa drohte sogar mit WM-Boykott. Infantino hat dann doch begriffen, sein Projekt ist tot. Damit nicht auch noch sein Kopf rollt, musste er den Rückzieher machen. Uli Reitinger, Nachrichtenredaktion.
19: Der neue Monat bringt wieder einige Änderungen. So bekommt, wer eine neue Photovoltaikanlage anschafft, ab August eine etwas geringere Vergütung. Außerdem ändert sich etwas beim Recht auf Ganztagsbetreuung für Erstklässler.
3: Hausaufgabenhilfe, Spielen oder Sport. Schulanfänger haben nun das Recht auf eine Betreuung von bis zu 8 Stunden pro Tag. Allerdings sagen Experten, vor allem in den westdeutschen Bundesländern gäbe es noch zu wenig Personal oder geeignete Räume. Viele Familien müssten deshalb erst einmal Notlösungen in Kauf nehmen. Auch die Bundesbildungsministerin bittet um Geduld, spricht aber von einem Meilenstein in Sachen Chancengleichheit. Claudia Wächter, Nachrichtenredaktion.
19: Die aktuellen Waldbrände in Griechenland haben besonders die Ortschaft Porto Germeno rund 60 Kilometer westlich von Athen getroffen. In dem Küstenort sollen bis zu 100 Häuser verbrannt sein, sagte der Vizebürgermeister der umliegenden Gemeinde Mandra. Aufgrund der starken Winde könnten derzeit keine Löschflugzeuge eingesetzt werden.
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21: Ja, heute immer wieder Wolken, aber warm ist es und die Sonne, die zeigt sich in jedem Falle auch noch heute. Ab morgen ist sie dann ein bisschen präsenter und auch die kommende Woche wird richtig schön warm, sommerlich, um die 30 Grad.
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21: So, und das sage ich schon mal Dankeschön fürs Melden an Georg in Karlsruhe in der Kriegsstraße gegenüber dem Dönerladen. Richtung Weinbrennerplatz steht ein fester Blitzer. Und die Nadine hat auch auf der B36 Karlsruhe zwischen Baumarkt und der Siemensallee einen Blitzeranhänger entdeckt. Wenn ihr auch was gesehen habt, dann warnt alle über die 0721 2016 300.
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21: So, und da haben wir die A5 Karlsruhe-Basel. Zwischen Raststadt Nord und Raststadt Süd ist eine ungesicherte Unfallstelle, betrifft den linken Fahrstreifen. A8, Dauerbaustelle. Ne? Karlsruhe-Stuttgart zwischen Pforzheim Ost und Pforzheim Süd. Da hat es leider gekracht. Die Unfallstelle ist noch nicht gesichert. Und in der Gegenrichtung, wenn ihr Richtung Karlsruhe fahrt, ab Heimsheim klemmt es wieder insgesamt auf 6 Kilometer. Könnt ihr auch immer vor Abfahrt nochmal nachprüfen auf dieneuewelle.de oder auch in der Neue Welle App. Ich wünsche euch eine gute und vor allen Dingen ganz, ganz sichere Fahrt durch den Samstag.
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21: Stellt euch mal vor, ihr wacht morgens auf, ja, und ihr geht da ganz normal in euren Alltag. Ihr geht runter in die Küche und eure Familienangehörigen, die gucken euch an und sagen so, okay, wer sind Sie jetzt? Ne? Und du denkst so, hä, wollt ihr mich alle verarschen? Dann fährst du zur Arbeit, ja, und alle sagen so, hey, Sie müssen der Neue sein, cool. Ja, soll man Sie ein bisschen einlernen? Was? Ich arbeite hier seit 30 Jahren. Also, das sind so Sachen, das kann man sich eigentlich fast nicht vorstellen, aber ist im Moment tatsächlich die Story des neuen Spider-Man-Films, der seit dieser Woche im Kino läuft. Wir haben den schon mal für euch gecheckt und sagen euch, ob es sich lohnt, den auch anzuschauen. In unserem Neue Welle Kinotipp gleich in gut 10

0: Die neue Welle ist hier und stellt euch vor, ihr wacht morgens auf und alle Menschen um euch rum haben vergessen, wer ihr seid. Albtraum, oder? Eure Frau, die läuft morgens an euch vorbei ohne so ein Küsschen und denkt vielleicht noch so, welcher Kerl steht denn da bei mir in der Küche eigentlich? Ja? Eure Kinder, die halten euch für einen Nachbarn und eure Kollegen denken, ihr seid der Neue. Ne? Also das ist schon irgendwie ein bisschen crazy, aber das ist die Story des neuen Spider-Man-Films, der seit dieser Woche in eurem Kino läuft. Ja, und ob es sich lohnt, den auch anzuschauen, das erfahrt ihr jetzt hier bei uns im Neue Welle Kinotipp.
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2: Hi, mein Name ist Peter Parker. Ihr wisst nicht mehr, wer ich bin, aber wir kannten uns mal.
3: Am Ende des dritten Teils musste Spider-Man einen bitteren Deal eingehen. Die Welt muss ihn vergessen. In Spider-Man 4 Brand New Day sind der Superheld und Peter Parker also unbekannt, auch für seine Freunde.
4: Ich bin MJ.
2: Ich bin nur Nachbar von gegenüber.
4: Ein freundlicher Nachbar.
3: Völlig anonym klärt Spider-Man wieder Verbrechen in New York auf, doch dann kommen natürlich viel größere Gefahren auf ihn zu.
5: Wir stehen vor einer unkontrollierbaren Bedrohung. Eine, die wir nicht mal sehen können.
3: Nach dem gigantischen Erfolg von No Way Home gehört Spider-Man 4 mit Tom Holland zu den meist erwarteten Filmen des Jahres, in dem es auch ein Wiedersehen mit anderen Marvel-Helden gibt.
2: Dr. Banner?
6: Kein Banner.
7: Viel Spaß im Kino wünscht euch der Filmpalast am ZKM in Karlsruhe.

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1: Und gleich habe ich für euch Bad Habits.
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1: Ed Sheeran für euch gleich in den nächsten paar Minütchen hier bei der neuen Welle. Schön, dass ihr mit dabei seid. Genießt den Samstag.
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4: Ja, heute begleiten uns immer mal wieder Wolken, aber wir kriegen auch Sonne ab und warm ist es, ne? Um die 28 Grad. Morgen ist dann viel Sonne angesagt. Es wird auch super heiß bei um die 30 Grad. Und auch zum Start in die neue Woche und eigentlich fast die ganze Woche über ganz, ganz viel Sonnenschein. Immer so um die 30 Grad.
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4: So, ich sag schon mal, vielen, vielen Dank fürs Melden. Ihr seid echt großartig. Georg hat in Karlsruhe in der Kriegsstraße gegenüber dem Dönerladen einen Blitzer entdeckt, wenn ihr da Richtung Weinbrennerplatz fahrt. Das ist ein fester Blitzer, also der steht da ein bisschen länger. Und die Nadine hat so einen ähnlichen entdeckt an der B36 Karlsruhe zwischen Baumarkt und der Siemensallee. Auch der, dem gefällt es da ganz gut. Der steht schon eine Weile und der wird da auch wohl noch ein bisschen hängen bleiben. Habt ihr noch was gesehen? 0721 2016 300.
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4: Achtung, die A5 Karlsruhe-Basel zwischen Rastatt Nord und Rastatt Süd. 3 Kilometer Stau. Es wird aber immer ein bisschen länger werden, was die Staulänge angeht. Denn es gab einen Unfall. Der linke Fahrstreifen ist gesperrt, der mittlere aber ebenso. Also das heißt, es wird echt einspurig und von dem her wirklich blöd. A8 Stuttgart-Karlsruhe zwischen Heimsheim und Pforzheim-Ost in der Baustelle. 6 Kilometer Stau. Ihr könnt alles auch immer gerne nochmal vor der Abfahrt nachlesen auf die neuewelle.de und natürlich auch in der Neue Welle App. Und das ist immer ganz praktisch, weil das kann man jederzeit tun. Ich wünsche euch eine gute und sichere Fahrt.
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4: Und wir haben es mittlerweile kurz nach 2:30. Es sind Ferien, jetzt ja auch in Baden-Württemberg. Und die ganze Woche über hat ja wirklich jetzt jedes Bundesland frei. Ich habe gerade meinen kleinen Neffen dabei erwischt, als mein Sohn ihn angerufen hat und gesagt hat, Ronny, treffen wir uns heute? Ja, ich muss aber erst die Zeitungen austragen. Ich sage, was? Ronny, was ist mit dir los? Er sagt, ja, ich mache so einen kleinen Nebenjob, so einen Ferienjob, verdiene ich mir ein bisschen was dazu. Und das finde ich richtig cool, ehrlicherweise, wenn man das macht. Und das machen einige Schülerinnen und Schüler. Sich einfach ein bisschen was dazu verdienen. Da darf man auch auf die ein oder anderen Dinge Acht geben, auch als Eltern. Und ich finde, gerade weil das so eine coole Aktion ist und die Kinder da schon wirklich lernen, Geld zu verdienen und das dann eben später mit ganz anderem Gefühl ausgeben zu können, sprechen wir da mal über Ferienjobs gleich nach 3 Songs hier bei der Neuen Welle.

0: Ja, endlich Sommerferien, oder? In dieser Woche haben alle Schülerinnen und Schüler frei, bevor es für die Ersten dann schon wieder in die Klassenzimmer geht. Aber jetzt genießen wir erst nochmal die Zeit, die freie Zeit im Urlaub oder auch daheim oder auch im Freibad. Und es sind ja viele Ferien, lange Ferien, möchte ich mal sagen. Ne? Und da ist es schon so, dass die ein oder anderen Kinder oder auch Jugendlichen dann sagen, ja, das ist völlig in Ordnung. Ja, wir gehen dann mit den Eltern 14 Tage vielleicht mal in Urlaub und ansonsten treffe ich mich auch mal mit den Kumpels am Badesee. Aber ich möchte auch mein Taschengeld ein bisschen aufbessern und die nutzen die freie Zeit eben auch, um einen Ferienjob auszuüben. Ab welchem Alter man das aber eigentlich auch darf und was es da zu beachten gibt, da sprechen wir mal mit der Ursula Winkler drüber, weil vielleicht hat ja euer Sohnemann oder eure Tochter auch schon angeklopft und hat gesagt, du Mama, ich will Zeitungen austragen, ich will mir ein bisschen was dazu verdienen. Ursula, ab welchem Alter darf man denn arbeiten und vor allen Dingen wie lange und wie viel?
1: Ab dem Alter von 13 Jahren dürfen Schülerinnen und Schüler arbeiten, aber höchstens 2 Stunden am Tag. In der Landwirtschaft sind auch 3 erlaubt und sie dürfen nur tagsüber arbeiten und ausschließlich mit der Zustimmung der Eltern. Und es sollten leichte, kindgerechte Jobs sein, zum Beispiel Zeitungen austragen, babysitten, im Garten helfen oder Nachhilfe geben. Ab 15 Jahren darf man einen klassischen Ferienjob machen, maximal 8 Stunden am Tag und bis zu 4 Wochen im Jahr. Unter 18-Jährige dürfen nach dem Jugendarbeitsschutzgesetz aber auch nur leichte Tätigkeiten machen, nichts Gefährliches und Fließband- oder Akkordarbeit ist tabu.
0: Okay, worauf müssen denn Ferienjobber ansonsten noch achten?
1: Also grundsätzlich braucht es auch für einen Ferienjob einen Arbeitsvertrag. Der sollte laut dem Deutschen Gewerkschaftsbund vorher abgeschlossen werden und eindeutig die Aufgaben, Arbeitszeiten und Bezahlung festlegen. Unabhängig vom Alter gilt, wer Einkommen erzielt, ist in Deutschland grundsätzlich steuerpflichtig. Es gibt den sogenannten Grundfreibetrag, der liegt aktuell bei gut 12.300 Euro. Erst wer mehr verdient, muss Steuern zahlen. Das betrifft sicher kaum einen Ferienjobber, aber oft werden vom Lohn automatisch schon Steuern abgezogen und die lassen sich dann mit einer Steuererklärung wieder zurückholen.
0: Also mein Neffe, der Ronny, der ist ja gerade dabei, Zeitungen auszutragen. Ja, muss er immer machen, also weil er es möchte, weil er halt Geld verdienen möchte. Aber ist das auch so ein Job, wo du sagst, ja, das gehört zu den beliebtesten oder gibt es da tatsächlich noch andere?
1: Gutes Geld bekommen auch schon 13-Jährige mit Nachhilfe. Das ist ja eine leichte Tätigkeit, die in den maximal 2 erlaubten Arbeitsstunden pro Tag gut machbar ist. Auch beliebt, gerade bei den etwas älteren Schülerinnen und Schülern ab 16, ist die Gastronomie. Fürs Kellnern gibt es sogar Trinkgeld, aber auch als Küchenhilfe kann man einen guten Lohn bekommen. Ebenfalls beliebt sind Jobs im Supermarkt, also etwa Regale auffüllen oder kassieren. Mhm. Ab 16 kann man sein Taschengeld auch super als Promoter aufbessern, also zum Beispiel mit Flyer verteilen oder ab 18 darf man bei Messen auch am Stand mithelfen. Das ist auch sehr beliebt.
0: Wunderbar, dann wissen wir jetzt Bescheid. Ja, und vielleicht hat ja euer Sohn oder eure Tochter auch Ambitionen zu sagen, hey, die 6 Wochen, alles cool, wir fliegen noch ein bisschen weg oder wir fahren in Urlaub oder ich treffe mich mit Freunden. Aber so ein bisschen was dabei verdienen, fände ich schon ganz cool. Alle Infos habt ihr ja jetzt von uns und ja, viel Spaß und verdient ordentlich Kohle, ne? Könnt ihr euch wieder was Schönes kaufen.
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0: Gleich hören wir uns wieder mit Harry Styles. Watermelon Sugar gibt's gleich ab 14 Uhr hier bei der Neuen Welle. Schön, dass ihr mit dabei seid.
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11: Ich bin Babit Büchner. Eine Woche nach dem tödlichen Anschlag eines Islamisten am Rande des Christopher Street Days in Berlin finden auch heute einige CSD-Paraden statt. In Hamburg werden bis zu 250.000 Teilnehmer erwartet. Die Polizei hat ihr Sicherheitskonzept nachgeschärft. Laut einer Survey-Umfrage fühlen sich viele nicht mehr sicher.
12: Immerhin 38% sagen laut der Umfrage, dass ihr Sicherheitsgefühl eindeutig oder eher abgenommen hat. Gut die Hälfte meinten dagegen, dass das Sicherheitsgefühl sich bei ihnen nicht verändert habe. Immer häufiger bringen die Sicherheitsvorkehrungen von Veranstaltungen aber finanzielle Probleme für die Ausrichter mit sich. Deshalb sagt der Berliner Landeschef der Polizeigewerkschaft Pfalzgraf, hier sollte der Staat außergewöhnliche Sicherheitsmaßnahmen wie mobile Schutzeinrichtungen oder Fahrzeugsperren finanzieren. Thomas Thonfeld, Nachrichtenredaktion.
11: In der Nordafrika-Exklave Ceuta hat sich die Lage nach dem Ansturm zehntausender Menschen entspannt. Nach Angaben der spanischen Regierung sind die meisten von ihnen nach Marokko zurückgekehrt. Die Menschen seien enttäuscht und freiwillig zurückgereist, weil es keine Aussicht auf eine Weiterreise gegeben habe und Unterkünfte und eine Versorgung fehlten, schreibt die Zeitung El País. Bei starkem Wind breiten sich in Griechenland aktuell mehrere große Wald- und Buschbrände aus. Besonders eine Ortschaft rund 60 Kilometer westlich von Athen ist betroffen. In dem Küstenort sollen bis zu 100 Häuser verbrannt sein.
13: Das größte Unglück ist, dass die Hubschrauber und Löschflugzeuge am Boden bleiben müssen. Der Wind ist einfach zu stark. Stattdessen kämpfen hunderte Feuerwehrleute am Boden und versuchen dort, die Flammen einzudämmen. Auf einer Fläche, die immer noch gut 6x6 Kilometer groß ist, also so ungefähr so groß wie 5000 Fußballplätze. Etliche Ortschaften, darunter auch Porto Germenor, sind längst evakuiert. Fernsehbilder zeigen die Verwüstung in dem kleinen Küstenort. Viele Häuser sind dort ausgebrannt, von manchen stehen nur noch die Grundmauern. Aus Athen, Alexia Angelopoulou.
11: Der umstrittene FIFA-Deal ist Geschichte, doch die UEFA geht den Weltverbandsboss Infantino weiter hart an und fordert personelle Konsequenzen. Die derzeitige Führung habe nicht nur das Vertrauen der UEFA verloren, sondern auch das vieler anderer Mitglieder der Fußballfamilie, teilte der Verband mit.
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0: Warm ist es hier bei uns in der Region, um die 28 Grad. Wenn man rausschaut, sieht es nicht ganz so schön aus. Immer mal wieder sind die Wolken am Himmel, aber die Sonne, die zeigt sich heute auch noch, keine Sorge. Morgen ist sie dann ein bisschen präsenter, die Temperaturen klettern auch noch mal auf um die 30 Grad. Und das Schöne ist, der Sommer ist die komplette nächste Woche bei uns. Erst gegen Ende der Woche, da kann es dann immer mal wieder regnen.
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0: So, dann sage ich schon mal Dankeschön fürs Melden. Georg hat nämlich in Karlsruhe in der Kriegsstraße gegenüber des Dönerladens Richtung Weinbrennerplatz einen festen Blitzer entdeckt und direkt gemeldet. Und auch die Nadine auf der B36 Karlsruhe zwischen Baumarkt und der Siemensallee. Auch das ist ein Blitzeranhänger, der wird da wohl noch ein bisschen länger stehen. Habt ihr auch einen gesehen, dann warnt alle über die 0721 2016 300.
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0: Ja, und da schauen wir auf die A5 Karlsruhe-Basel. Zwischen Rastatt Nord und Rastatt Süd gab es einen Unfall. Betrifft den linken und auch den mittleren Fahrstreifen. Beide sind aktuell gesperrt. Stau wird immer länger. Am besten fahrt ihr da weiträumig drumherum. Dann noch die A8 in der Dauerbaustelle. Stuttgart Richtung Karlsruhe. Zwischen Heimsheim und Pforzheim Ost in der Dauerbaustelle stockt es auf 6 Kilometern. Ihr könnt alle Verkehrsupdates auch immer wieder nachlesen in der Neue Welle App oder natürlich auch auf dieneuewelle.de.
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0: Ja, bei dem Wetter, da ist man natürlich ganz, ganz viel draußen. Badesee, Schwimmbad und Co. Man geht in den Biergarten, man lässt sich einfach gut gehen. Aber ganz ehrlich, so ein schöner, gemütlicher Abend auf der Couch oder eben auch im hoffentlich klimatisierten, gut temperierten Schlafzimmer und einfach eine tolle Serie glotzen, das hat ja auch was. Und deswegen gibt's gleich von mir die Streaming-Highlights für

0: Ja, es ist warm und es wird noch wärmer. Und auch im Hochsommer können wir es uns ja abends auf der Couch gemütlich machen. Mit vielen neuen Serien und Filmen. Im August, da gibt es zum Beispiel auch was Neues aus dem Superhelden-Universum von DC. Und ein berühmter Fußballtrainer steht wieder an der Seitenlinie, Thomas Bremser. Der hat die ganzen Streaming-Starts im August für uns mal zusammengefasst.
1: Willkommen zurück, Coach.
2: Danke, Sir.
1: Blöd, dass du nur Mädels trainierst.
3: Beim WM-Finale hat er in der Halbzeitshow schon Justin Bieber eingewechselt. Jetzt kümmert sich Ted Lasso auch wieder um seinen Club AFC Richmond. In der vierten Staffel coacht der stets optimistische Fußballtrainer erstmals das Frauenteam.
4: Folgendes. Die ETA ist ASAP, Baby. So schnell wie möglich, bitte, bitte.
3: Neue Spielerin, neue Co-Trainerin, neue Trainingsmethoden. Die preisgekrönte Comedy Ted Lasso mit Jason Sudeikis. Startet am 5. bei Apple TV.
5: Aber Fußball ist Leben?
6: Nein, das Leben ist so viel mehr als Fußball.
7: Dieser Ring ist die mächtigste Waffe im Universum.
3: Die neue Superheldenserie Lanterns dreht sich um den intergalaktischen Friedenswächter Hal Jordan. Der steht kurz vor dem Ruhestand und sucht einen Nachfolger.
8: Gefahr ist Teil des Jobs. Man muss furchtlos sein.
3: Zusammen mit dem jungen Rekruten John Stewart will er in Nebraska einen rätselhaften Mordfall lösen.
9: Jeder lügt uns an.
10: Wir gehen hier nicht weg, bis wir wissen, was sie verbergen.
3: Die Serie Lanterns mit Kyle Chandler erweitert das Universum der DC Comics. Zu sehen ab dem 17. auf HBO Max.
11: Es geht nur um eine Frage. Hast du Angst?
12: Wisst ihr, wenn ich euch hier alle so sehe, dann denke ich sofort daran, wie viele Talente schon im Camp Rock gewesen sind.
3: Durch den Disney-Film Camp Rock schafften vor 18 Jahren die Jonas Brothers und Demi Lovato ihren Durchbruch. Im dritten Teil wollen neue, junge Camp-Talente hoch hinaus.
13: Ich stelle meinen Traum einfach immer schon über alles andere. Aber diesmal kann ich nicht aufhören, an alles andere drumherum zu denken.
3: Die Jonas Brothers kehren als Connect 3 zurück, eine erfolgreiche Band, die bald wieder auf Tour geht.
14: Was uns noch fehlt, ist jemand fürs Vorprogramm.
15: Deswegen bekommt jetzt jeder von euch die Chance, unsere Vorband zu werden.
3: Die Teenager im Camp Rock müssen ihr Talent beweisen und finden nebenbei neue Freunde und vielleicht die erste Liebe. Camp Rock 3 startet am 14. auf Disney+.

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0: Die neue Welle-Region freut sich gleich auf Offenbach. Overdrive gibt's gleich in ein paar Minütchen hier bei der neuen Welle. Coole Nummer, wir freuen uns.
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0: warm ist es hier bei uns in der Region, um die 28 Grad. Wenn man rausschaut, sieht es nicht ganz so schön aus. Immer mal wieder sind die... Warm ist es hier bei uns in der Region, um die 28 Grad. Wenn man rausschaut, sieht es nicht ganz so schön aus. Immer mal wieder sind die Wolken am Himmel.

0: festen Blitzer entdeckt und direkt gemeldet. Und auch die Nadine auf der B36 Karlsruhe zwischen Baumarkt und der Siemens Allee. Auch das ist ein Blitzeranhänger, der wird da wohl noch ein bisschen länger stehen. Habt ihr auch einen gesehen, dann warnt alle über die 0721 2016 300.
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0: Ja, und da schauen wir auf die A5 Karlsruhe-Basel. Zwischen Rastatt Nord und Rastatt Süd gab es einen Unfall. Betrifft den linken und auch den mittleren Fahrstreifen. Beide sind aktuell gesperrt. Stau wird immer länger. Am besten fahrt ihr da weiträumig drumherum. Dann noch die A8 in der Dauerbaustelle. Stuttgart Richtung Karlsruhe. Zwischen Heimsheim und Pforzheim Ost in der Dauerbaustelle stockt es auf 6 Kilometern. Ihr könnt alle Verkehrsupdates auch immer wieder nachlesen in der Neue Welle App oder natürlich auch auf dieneuewelle.de.
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0: Es ist Sommer, es ist heiß, alle schwitzen und da bekommst du als Kita eine Klimaanlage geschenkt. Aber du nutzt den nicht. Also das kann man sich eigentlich nicht ausmalen, ne? Natürlich gibt es da eine Story dahinter. Und ich kann jetzt schon mal eins sagen, es gibt aber auch ein Happy End. Und das hören wir uns gleich nochmal an in gut 10 Minuten hier bei der Neuen Welle.

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0: Ja, warm ist es bei uns in der Region. Die Hitze ist da, aber ganz so heiß wie bei der letzten Hitzewelle im Juni ist es ja jetzt nicht. Ne? Ihr erinnert euch sicher noch, damals haben wir euch Klimageräte geschenkt, um es für euch ein bisschen erträglicher zu machen. Und die Lisa aus Langenalb, die hat auch eins gewonnen.
1: Dann würde ich gerne das Klimagerät unserem Kindergarten spenden, hauptsächlich der Krippe. Die haben nämlich aktuell wirklich Schlafbedingungen, die sind schwierig.
0: Oh Mensch, und da stand das Gerät dann auch wirklich ein paar Tage in der Kita, musste dann aber wieder entfernt werden. Unser Kollege Dominik, der war von Anfang an mit dabei, ist an der Story aber auch dran geblieben. Dominik, warum durfte das Gerät anfangs nicht in der Kita stehen?
2: Ja, das wollte ich damals auch wissen. Schließlich war das ein komplett neues Gerät und die Kita hat das ja auch quasi geschenkt bekommen. Ich habe dann bei Straubenharz Bürgermeister Helge Viehweg angerufen und er hat das so begründet.
3: Bei uns ist so, wir haben 6 Ortsteile und 7 Kita-Einrichtungen mit den unterschiedlichsten Räumlichkeiten. Und dass wir dann nicht punktuell sagen, die einen bekommen was, die anderen bekommen was nicht.
2: Also nach dem Motto, wenn nicht alle Kitas ein Klimagerät haben, soll keine eins haben. Ganz viele von euch da draußen haben uns dann auch geschrieben, dass sie das überhaupt nicht verstehen können. Es gab dann sogar ein Krisengespräch im Rathaus. Und jetzt, knappe 2 Wochen nach diesem Krisengespräch, war ich wieder in Straubenhardt und ihr werdet es nicht glauben, in der Kita in Langalb steht jetzt tatsächlich wieder unser Klimagerät. Wie das sein kann und was da jetzt beschlossen wurde, das hat mir dann auch nochmal Bürgermeister Helge Viehweg erzählt.
4: Die Geschichte nimmt ein gutes Ende. Wir haben miteinander jetzt eine Lösung gefunden, dass wir die Schlafräume ausstatten, dass wir die Spendenaktion gestartet haben. Die läuft ja, glaube ich, auch ganz gut an. Und dass das Gerät von Ihnen, also von der neuen Welle, jetzt auch in der Kita in Langenalp bereits aufgestellt ist. Wir konnten auch ein weiteres Gerät in Konweiler jetzt schon haben. Am Ende ging das doch jetzt alles ganz gut aus.
2: Und er hat das jetzt so nebenbei gesagt, aber tatsächlich sollen alle Kitas in Straubenhardt so ein Klimagerät für die Schlafräume bekommen. Das ist das Versprechen der Gemeinde. Die Spendenkampagne der Eltern soll dann nur unterstützen. Also wirklich ein tolles Ende und vielen Dank auch nochmal an euch alle. Die allermeisten haben den Bürgermeister ganz fair und sachlich kritisiert. Und ich glaube, so konnten wir dann am Ende auch dafür sorgen, dass es in Straubenhardt ein Happy End gibt.
0: Wunderbar. 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

0: gleich haben wir es 15 Uhr. Und neu in unserer Playlist J-Lo gemeinsam mit David Guetta. Save Me Tonight. Geht's gleich in der nächsten halben Stunde nach 15 Uhr.
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0: Ja, ich weiß, ihr konntet heute ein bisschen länger schlafen, aber habt ihr trotzdem schon mal auf den Kalender geguckt? Ja, heute ist tatsächlich der 1. August. Wahnsinn, wie die Zeit rennt, ja. Tom Keimer aus dem Neue Welle Newsroom, der sagt euch jetzt mal, was in diesem Monat wichtig ist.
1: Was sich ändert, wir alle haben ein Recht auf Reparatur. Hersteller von Elektrogeräten wie Waschmaschinen, Kühlschränke, Fernseher oder Smartphones sind nun dazu verpflichtet, ihre Produkte zu einem angemessenen Preis wieder zum Laufen zu bringen. Speziell Erstklässler bekommen ein Recht auf Ganztagesbetreuung, sofern die Eltern das wollen. Der Bund will damit Vereinbarkeit von Familie und Beruf unterstützen. Ob die Grundschulen dieses Angebot gestemmt bekommen, das ist noch unklar. Und was ansteht im August? Die Schule geht wieder los, also in der Südpfalz. Am 10. August, genauer gesagt Rheinland-Pfalz, hat ja dieses Jahr mit den bundesweit frühesten Ferienstart und damit auch diesen frühen Start ins neue Schuljahr. Ebenfalls am 10. August startet der Vorverkauf für das Frauenfußball-Länderspiel im BB-Bank-Wildpark. Deutschland gegen Australien am 9. Oktober. Tickets gibt's dann online über den DFB. Am 12. August schiebt sich der Mond vor die Sonne. Nicht ganz, aber immerhin zu 90%. Eine totale Sonnenfinsternis ist nur in Island, Grönland und Nordspanien zu sehen. Und nur einen Tag später, am 13. August, starten die Schlosslichtspiele Karlsruhe. Die Fassade wird wieder zur größten Leinwand für künstlerische Videoprojektion.
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0: gleich 15.30 Uhr. Und nur ein paar Minütchen Geduld, dann gibt's für euch schon Lost Frequencies mit Where Are You Now hier bei der neuen Welle. Jetzt schauen wir erst nochmal auf die Straßen, damit ihr wisst, was unterwegs los ist. Und ich freue mich dann auf diese wahnsinnig tolle Nummer, unter anderem hier bei der neuen Welle.
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0: Warm ist es hier bei uns in der Region, um die 28 Grad. Wenn man rausschaut, sieht es nicht ganz so schön aus. Immer mal wieder sind die Wolken am Himmel, aber die Sonne, die zeigt sich heute auch noch. Keine Sorge. Morgen ist sie dann ein bisschen präsenter. Die Temperaturen klettern auch noch mal auf um die 30 Grad. Und das Schöne ist, der Sommer ist die komplette nächste Woche bei uns. Erst gegen Ende der Woche, da kann es dann immer mal wieder regnen.
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0: So, dann sage ich schon mal Dankeschön fürs Melden. Georg hat nämlich in Karlsruhe in der Kriegsstraße gegenüber des Dönerladens Richtung Weinbrennerplatz einen festen Blitzer entdeckt und direkt gemeldet. Und auch die Nadine auf der B36 Karlsruhe zwischen Baumarkt und der Siemensallee. Auch das ist ein Blitzer-Anhänger, der wird da wohl noch ein bisschen länger stehen. Habt ihr auch einen gesehen, dann warnt alle über die 0721 2016 300.
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0: Ja, und da schauen wir auf die A5 Karlsruhe-Basel. Zwischen Rastatt Nord und Rastatt Süd gab es einen Unfall. Betrifft den linken und auch den mittleren Fahrstreifen. Beide sind aktuell gesperrt. Stau wird immer länger. Am besten fahrt ihr da weiträumig drumherum. Dann noch die A8 in der Dauerbaustelle. Stuttgart Richtung Karlsruhe. Zwischen Heimsheim und Pforzheim Ost in der Dauerbaustelle stockt's auf 6 Kilometern. Ihr könnt alle Verkehrsupdates auch immer wieder nachlesen in der neue Welle App oder natürlich auch auf dieneuewelle.de.
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0: Ja, Baden-Württemberg ist in die Sommerferien gestartet und aktuell haben wir ja so eine Woche, wo komplett jedes Bundesland Sommerferien hat. Ja, man merkt auch schon auf den Straßen, da ist schon so ein bisschen mehr los, weil viele fahren natürlich auch mit dem Auto in den Urlaub. Ja, jetzt fahrt mal an die Tankstelle. Ich meine, es nervt dich ja schon, wenn du zum Supermarkt gehen möchtest und der Sprit ist leer, ja, und du musst an eine Tankstelle gehen. Es ist ja der Wahnsinn. Jetzt überleg mal, du musst da noch ein paar hunderte, wenn nicht sogar tausende Kilometer fahren, da klingelt es ja ganz schön in der Kasse. Also nicht bei uns, sondern bei den Tankstellen mit Streitern. Aber das können wir auch sparen. Wir sparen jetzt einfach ein bisschen Geld bei den Urlaubsreisen mit dem Auto und der ADAC, der verrät uns gleich, wie das geht. Gleich hier in gut 10 Minuten.

0: Aktuell haben alle Bundesländer frei. Baden-Württemberg freut sich natürlich, weil die haben erst angefangen. Ja, und viele Familien, die wollen wieder mit dem Auto in den Urlaub fahren. Allerdings muss man ja auch sagen, die Vorfreude, die ist so ein bisschen getrübt dank der Spritpreise, die wir aktuell gerade haben. Fabian Fährmann, der gibt uns jetzt mal ein paar Tipps, wie man auf Urlaubsfahrten spritsparend unterwegs ist und so die Kosten eben im Rahmen hält. Der Fabian kommt vom ADAC und Fabian, erzähl mal bitte, wie viel höher ist denn so ein Spritverbrauch, wenn ich zum Beispiel mit einem vollbeladenen Auto unterwegs bin, was ja durchaus angesagt und angebracht ist, wenn ich damit in Urlaub möchte?
1: Die Beladung macht einen wichtigen Teil beim Spritverbrauch aus. So über den Daumen gepeilt kann man sagen, 100 Kilogramm Gepäck ergeben ungefähr einen Mehrverbrauch von bis zu 0,3 Litern auf 100 Kilometer. Wenn man sich jetzt vorstellt, man ist mit der Familie unterwegs, das Auto ist richtig vollgepackt, dann liegt der Mehrverbrauch sehr schnell bei einem Liter auf 100 Kilometer oder sogar noch etwas mehr.
0: Wahnsinn, ne? Wie kann ich denn da am besten Sprit sparen?
1: Es gibt mehrere Punkte, wie man die Spritkosten auf der Urlaubsfahrt senken kann. Der erste Punkt, der richtige Reifendruck, ist unfassbar wichtig. Das heißt, man belädt das Auto voll und prüft dann noch einmal den Druck und stellt ihn so ein, wie es der Hersteller in der Bedienungsanleitung für ein vollbeladenes Fahrzeug vorgibt. Dann unnötigen Ballast loswerden. Das bedeutet zum Beispiel ein Dachträgersystem, das für diese Reise jetzt nicht gebraucht wird, abmontieren, weil sonst verursacht es einfach nur unnötige Spritkosten. Und dann, wenn man mit einem Benziner unterwegs ist, überprüfen, ob das eigene Auto E10 verträgt. Das gilt für alle Benziner, die nach 2011 auf den Markt gekommen sind. Die vertragen alle E10. Da gibt es keine technischen Probleme, auch langfristig nicht. Und der Sprit kostet einfach 6 Cent weniger als normales Benzin. Da ist besonders bei langen Urlaubsfahrten ein großes Sparpotenzial vorhanden.
0: Okay, aber jetzt Thema tanken. Ich meine, wir kommen nicht drum rum, aber wo sollte man denn am besten tanken, wenn man in Urlaub möchte?
1: Wenn man in den Urlaub fährt, dann sollte man sich im Vorfeld schon ein Bild davon machen, wie sind denn die Spritpreise an den Tankstellen entlang meiner Route. Vielleicht ist da ja eine ganz günstige dabei, die man dann wirklich gezielt schon ansteuern kann. Da nur immer im Hinterkopf behalten, um 12 Uhr werden die Spritpreise an allen Tankstellen einmal sprunghaft ansteigen. Und dann sollte man generell nie an Autobahnen direkt tanken, sondern im Zweifelsfall einfach ein paar Kilometer ins Land reinfahren, weil es wirklich etliche Cent günstiger sein kann. Und wenn man ins Ausland fährt, schaut man vorher, ist es in dem Land, in dem ich jetzt bin, günstiger oder ist es im Ausland günstiger? Dann kann man auch einfach ganz gezielt über die Grenze rausfahren und da dann deutlich günstiger tanken.
0: Okay, jetzt noch ein anderer Punkt, der mich auch interessiert, weil es ja auch immer wieder heißt, ja, je schneller du fährst, logischerweise hast du auch mehr Spritverbrauch. Welche Reisegeschwindigkeit ist denn auf der Autobahn empfehlenswert, eben um Sprit so ein bisschen einzusparen?
1: Je schneller das Fahrzeug unterwegs ist, desto höher ist natürlich auch der Luftwiderstand und desto höher ist auch der Spritverbrauch vom Auto. Es gibt Mittelklassewagen, bei denen der Spritverbrauch zwischen 100 km/h und 160 km/h um bis zu 2/3 höher sein kann. Das ist eine ganze Menge. Wir empfehlen generell als Reisegeschwindigkeit etwas zwischen 100 und 120 km/h. Da kommt man gut voran und ist noch einigermaßen spritsparend unterwegs.
0: Ja, vielen Dank für die Tipps vom ADAC-Sprecher Fabian Fährmann.
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0: Gleich haben wir 16 Uhr. Da wartet Erstes auf euch mit Pick Up. Oder für mich wartet jetzt ein wunderbares Wochenende. Das wünsche ich euch auch. Lasst es euch gut gehen. Genießt die freie Zeit. Wir hören uns ganz bald wieder hier bei der neuen Welle. Wo sonst?
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7: Ich bin Babette Büchner. Die Lage in der spanischen Exklave Ceuta hat sich nach dem Ansturm zehntausender Migranten entspannt. 22 europäische Staats- und Regierungschefs machen jetzt aber mit einem offenen Brief Druck auf Spanien. Darin werfen sie Madrid indirekt vor, mit jüngsten Entscheidungen unerwünschte Signale ausgesendet zu haben. Auch Bundeskanzler Friedrich Merz hat unterzeichnet. Vor einigen Monaten hatte Spanien die Legalisierung von rund 500.000 irregulären Migranten eingeleitet. In Hamburg läuft die große Parade zum Christopher Street Day. Eine Woche nach dem islamistischen Terroranschlag am Rande des CSD in Berlin werden rund 250.000 Menschen erwartet. Die Polizei hat ihr Sicherheitskonzept überarbeitet.
8: Doppelt so viele Beamte wie im vergangenen Jahr sollen für mehr Sicherheit sorgen. Polizeipräsident Schnabel gab aber zu bedenken, dass auch hohe Sicherheitsvorkehrungen keine Garantie für eine Veranstaltung ohne Zwischenfälle sind. Der Verein Pride Week, der den CSD in Hamburg organisiert, erklärte, man wolle sich durch den Anschlag in Berlin nicht einschüchtern lassen. Dirk Zeitler, Nachrichtenredaktion.
7: Aus Frankreich gibt es gute Nachrichten. Der große Waldbrand an der französischen Atlantikküste ist nach Angaben von Frankreichs Innenminister unter Kontrolle. In Griechenland breiten sich dagegen bei starkem Wind aktuell mehrere große Brände aus.
9: Das größte Unglück ist, dass die Hubschrauber und Löschflugzeuge am Boden bleiben müssen. Der Wind ist einfach zu stark. Stattdessen kämpfen hunderte Feuerwehrleute am Boden und versuchen dort, die Flammen einzudämmen. Auf einer Fläche, die immer noch gut 6x6 Kilometer groß ist, also so ungefähr so groß wie 5000 Fußballplätze. Etliche Ortschaften, darunter auch Porto Germenor, sind längst evakuiert. Fernsehbilder zeigen die Verwüstung in dem kleinen Küstenort. Viele Häuser sind dort ausgebrannt, von manchen stehen nur noch die Grundmauern. Aus Athen, Alexia Angelopoulou.
7: Und zum Fußball. Gianni Infantino steht unter Druck. Nach dem Aus der umstrittenen Investorenpläne entziehen einige europäische Verbände dem FIFA-Boss das Vertrauen und stellen sich klar hinter die UEFA. Die Europäische Fußballunion hatte die Pläne als schäbigen Deal kritisiert und mitgeteilt, dass die aktuelle Führung des Weltverbands das Vertrauen der UEFA verloren habe.
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6: Das Wochenende bleibt sommerlich und sonnig hier bei uns in der Neue Welle Region. Und die gute Nachricht, auch in der kommenden Woche erwartet uns eine richtig schöne Sommerwoche bei um die 30 Grad.
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8: Das Wochenende bleibt sommerlich und sonnig hier bei uns in der Neuwelle-Region. Und die gute Nachricht, auch in der kommenden Woche erwartet uns eine richtig schöne Sommerwoche bei um die 30 Grad.
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7: Ich bin Babit Büchner. Als Reaktion auf den Ansturm zehntausender Migranten auf die spanische Nordafrika-Exklave Ceuta fordern 22 EU-Staaten eine Dringlichkeitssitzung der Innenminister. Heute kommen bereits Experten der Mitgliedstaaten in einer Krisensitzung zusammen. Ein Großteil der Migranten soll inzwischen wieder nach Marokko zurückgekehrt sein.
8: Die Menschen seien freiwillig aus Ceuta abgezogen, hieß es, enttäuscht darüber, weil es weder Unterkunft noch Verpflegung gab und keine Aussicht auf eine Weiterreise von dort. Es habe niemand die Grenze zum EU-Festland überschritten, betonte der EU-Migrationskommissar. In der Expertenrunde heute soll es unter anderem um die Unterstützung der Union für Spanien und die diplomatischen Bemühungen mit Marokko gehen. Das Treffen soll bei der Koordinierung politischer Entscheidungen helfen. Thomas Thonfeld, Nachrichtenredaktion.
7: Die drei ostdeutschen CDU-Ministerpräsidenten stellen sich gegen die geplante Rentenreform. Sie wollen die abschlagsfreie Rente nach 45 Beitragsjahren nicht abschaffen. Unionsfraktionschef Thorsten Frey hält jedoch dagegen. Der Vorschlag der Rentenkommission zur sogenannten Rente mit 63 sei vollkommen richtig und ein wirklich kluger Vorschlag, sagte Frey der Bild-Zeitung. Der Fußball-Weltverband FIFA hat seine umstrittene Investorenpläne aufgegeben, aber die Kritik reißt nicht ab. Die derzeitige Führung habe nicht nur das Vertrauen der UEFA verloren, sondern auch das vieler anderer Mitglieder der Fußballfamilie, hieß es von der Europäischen Fußballunion.
9: Die UEFA begrüßt zwar den Stopp der milliardenschweren Investorenpläne, aber attackiert weiter FIFA-Präsident Infantino und fordert personelle Konsequenzen. Von einem schäbigen und undurchsichtigen Deal ist die Rede, so könne es nicht weitergehen, mit geheimen Vorhaben, die im Eilverfahren vorangetrieben würden. Auch DFB-Präsident Neuendorf forderte einen Wechsel hin zu einer Kultur, in der Entscheidungen wieder von den Mitgliedern in den Gremien diskutiert und getroffen werden. Ursula Winkler, Nachrichtenredaktion.
7: Aus Frankreich gibt es gute Nachrichten. Der große Waldbrand an der französischen Atlantikküste ist nach Angaben von Frankreichs Innenminister unter Kontrolle. Anders ist die Lage in Griechenland. Dort toben mehrere große Brände. Besonders schlimm hat es eine Region rund 60 Kilometer westlich von Athen erwischt. In einem Küstenort sind dort 100 Häuser abgebrannt.
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10: Das Wochenende bleibt sommerlich und sonnig hier bei uns in der Neue Welle Region. Und die gute Nachricht, auch in der kommenden Woche erwartet uns eine richtig schöne Sommerwoche bei um die 30 Grad.
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4: Das Wochenende bleibt sommerlich und sonnig hier bei uns in der Neuwelle-Region. Und die gute Nachricht, auch in der kommenden Woche erwartet uns eine richtig schöne Sommerwoche bei um die 30 Grad.
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6: Ich bin Babit Büchner. Nach dem Ansturm zehntausender Migranten auf die spanische Exklave Ceuta in Nordafrika erhöhen 22 EU-Länder den Druck auf Spanien. In einem Brief werfen sie Madrid indirekt vor, Menschen Anreize gegeben zu haben, den Weg in die EU zu wagen. Auch Bundeskanzler Friedrich Merz hat unterzeichnet.
7: Zigtausende Menschen strömten in nur wenigen Tagen aus Marokko in die kleine spanische Enklave. Dutzende ertranken auf der gefährlichen Reise im Meer. Die EU-Staats- und Regierungschefs deuten an, dass eine Maßnahme der spanischen Regierung einen Anreiz für den Ansturm geschaffen haben könnte. Madrid hatte im Kampf gegen den Arbeitskräftemangel die Legalisierung von rund 500.000 irregulären Migranten eingeleitet. Profitieren sollten davon eigentlich aber Asylbewerber, die ihren Antrag längst gestellt haben, keine Neuankömmlinge. Ursula Winkler, Nachrichtenredaktion.
6: Eine Woche nach dem Terroranschlag am Rande der Christopher Street Day Feiern in Berlin haben in Hamburg Zehntausende für sexuelle und geschlechtliche Vielfalt demonstriert. Eine Parade von 60 Lastwagen als fahrende Bühnen zog durch die Innenstadt. Rund 300.000 Menschen waren nach Angaben von Polizei und Veranstaltern auf den Straßen. Bei starkem Wind breiten sich in Griechenland aktuell mehrere große Wald- und Buschbrände aus. Die größten Fronten liegen rund 60 Kilometer westlich von Athen entfernt.
8: Von Athen aus sind die Rauchwolken deutlich zu sehen. Und auch wenn die Hauptstadt bislang nicht akut gefährdet ist, ist das ein sehr unangenehmes Gefühl. Die beiden Brände hier, die sind gewaltig, jeweils gut 8x8 Kilometer groß. Das heißt, mit dem Auto bräuchte man je nach Tempo gut 10 Minuten, um an solch einer Feuerfront vorbeizufahren. Schuld sind die starken Meltemi-Winde aus Norden. Sie treiben die Flammen voran und sie machen den Feuerwehrleuten das Leben wortwörtlich zur Hölle. Aus Athen, Alexia Angelopoulou.
6: Nach dem stärksten Erdbeben seit etwa 40 Jahren rund um die süditalienische Großstadt Neapel hat es in der Nacht mehrere Nachbeben gegeben. Nach Angaben der Behörden wurden dabei 21 Menschen verletzt. Mauern und Fassadenteile stürzten herab, Felsbrocken und Trümmerteile beschädigten Autos. Nach Angaben der Experten hatte das Beben gestern eine Stärke von 4,7.
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9: Das Wochenende bleibt sommerlich und sonnig hier bei uns in der Neue Welle Region. Und die gute Nachricht, auch in der kommenden Woche erwartet uns eine richtig schöne Sommerwoche bei um die 30 Grad.
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7: Das Wochenende bleibt sommerlich und sonnig hier bei uns in der Neuwelle-Region. Und die gute Nachricht, auch in der kommenden Woche erwartet uns eine richtig schöne Sommerwoche bei um die 30 Grad.
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5: Ich bin Babette Büchner. Die Lage in Ceuta hat sich nach dem Ansturm zehntausender Migranten entspannt. 22 europäische Staats- und Regierungschefs machen jetzt aber mit einem offenen Brief Druck auf Spanien. Darin werfen sie Madrid indirekt vor, mit jüngsten Entscheidungen unerwünschte Signale ausgesendet zu haben. Auch Bundeskanzler Friedrich Merz hat unterzeichnet. Vor einigen Monaten hatte Spanien die Legalisierung von rund 500.000 irregulären Migranten eingeleitet. Olivia Jones lief an der Spitze des bunten Zuges. Rund 300.000 Menschen haben sich an der Demonstration zum Christopher Street Day in Hamburg beteiligt. Eine Parade von 60 Lastwagen fuhr durch die Innenstadt.
6: Mit Happy Pride Rufen verabschieden sich die Teilnehmer der großen Demonstration zum Christopher Street Day. Laute Musik dröhnt aus den Lautsprechern und von den Lastwagen, die als fahrende Bühnen gedient haben. Viele Teilnehmer haben sich verkleidet, und zwar möglichst schrill, als Fabelwesen, als geflügeltes schwarzes Pferd oder als Hund. Von Trauer über die Opfer in Berlin ist wenig zu spüren, eher Trotz, nach dem Motto, nun erst recht. Aus Hamburg, Bernhard Sprengel.
5: Der Fußball-Weltverband FIFA hat seine umstrittenen Investorenpläne aufgegeben, aber die Kritik reißt nicht ab. Die derzeitige FIFA-Führung habe nicht nur das Vertrauen der UEFA verloren, sondern auch das vieler anderer Mitglieder der Fußballfamilie, hieß es von der Europäischen Fußballunion.
7: Die UEFA begrüßt zwar den Stopp der milliardenschweren Investorenpläne, aber attackiert weiter FIFA-Präsident Infantino und fordert personelle Konsequenzen. Von einem schäbigen und undurchsichtigen Deal ist die Rede, so könne es nicht weitergehen, mit geheimen Vorhaben, die im Eilverfahren vorangetrieben würden. Auch DFB-Präsident Neuendorf forderte einen Wechsel hin zu einer Kultur, in der Entscheidungen wieder von den Mitgliedern in den Gremien diskutiert und getroffen werden. Ursula Winkler, Nachrichtenredaktion.
5: Viel Geduld brauchen Urlauber seit gestern auf deutschen Autobahnen. Als letzte Bundesländer sind nun auch Bayern und Baden-Württemberg in die Sommerferien gestartet. Das sorgte zusammen mit Pendlern und Schwerverkehr für volle Straßen. Erst heute Nachmittag hat sich die Verkehrslage laut ADAC beruhigt. Demnach waren die Staus zur Höchstzeit zwischen 12 und 13 Uhr insgesamt knapp 600 Kilometer lang.
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9: Das Wochenende bleibt sommerlich und sonnig hier bei uns in der Neue Welle Region. Und die gute Nachricht, auch in der kommenden Woche erwartet uns eine richtig schöne Sommerwoche bei um die 30 Grad.
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3: Das Wochenende bleibt sommerlich und sonnig hier bei uns in der Neuwelle-Region. Und die gute Nachricht, auch in der kommenden Woche erwartet uns eine richtig schöne Sommerwoche bei um die 30 Grad.
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1: Ich bin Babit Büchner. Nach dem Ansturm zehntausender Migranten auf die spanische Exklave Ceuta herrscht Unruhe in der EU. Nun sollen die Innenminister der Mitgliedstaaten am Dienstag die Lage erörtern. Das teilte der irische Regierungschef Martin auf Facebook mit. Sein Land hat gerade den EU-Ratsvorsitz inne. Nach Angaben der spanischen Regierung sind inzwischen fast alle der rund 50.000 Migranten nach Marokko zurückgekehrt. 67 Menschen waren bei dem Versuch, Ceuta zu erreichen, ums Leben gekommen. Eine Woche nach dem Terroranschlag am Rande der Christopher Street der Feiern in Berlin sind heute rund 300.000 Menschen zur CSD-Demonstration in Hamburg gekommen. Eine Parade von 60 Lastwagen fuhr durch die Innenstadt.
2: Auch eine größere Gruppe aus Berlin fuhr mit einem eigenen Truck bei der Parade mit. Auf den regenbogenfarbenen Schildern, die die Feiernden hochhielten, stand groß geschrieben: Keine Angst. Die Polizei hatte nach dem Berliner Anschlag das Sicherheitskonzept nochmal überarbeitet und war mit viel mehr Kräften im Einsatz als im vergangenen Jahr. Eine aktuelle Civi-Studie zeigt, fast 40% der Menschen in Deutschland fühlen sich seit dem Anschlag in Berlin weniger sicher. Davon war in Hamburg nichts zu spüren. Die besonders vielen Teilnehmenden und Zuschauer zeigten vielmehr: Jetzt erst recht. Wir lassen uns nicht einschüchtern. Ursula Winkler, Nachrichtenredaktion.
1: Bei starkem Wind breiten sich in Griechenland aktuell mehrere große Wald- und Buschbrände aus. Die größten Fronten liegen rund 60 Kilometer westlich von Athen entfernt.
3: Von Athen aus sind die Rauchwolken deutlich zu sehen. Und auch wenn die Hauptstadt bislang nicht akut gefährdet ist, ist das ein sehr unangenehmes Gefühl. Die beiden Brände hier, die sind gewaltig, jeweils gut 8x8 Kilometer groß. Das heißt, mit dem Auto bräuchte man je nach Tempo gut 10 Minuten, um an solch einer Feuerfront vorbeizufahren. Schuld sind die starken Meltemi-Winde aus Norden. Sie treiben die Flammen voran und sie machen den Feuerwehrleuten das Leben wortwörtlich zur Hölle. Aus Athen, Alexia Angelopoulou.
1: Und zum Fußball. Nach dem krachenden Scheitern der milliardenschweren Investorenpläne von Gianni Infantino stürzen sich die Kritiker auf den angezählten FIFA-Boss. Die FIFA-Führung habe mit dem Deal das Vertrauen der UEFA, aber auch vieler anderer Mitglieder der Fußballfamilie verloren, hieß es vom Europäischen Spitzenverband. DFB-Präsident Bernd Neuendorf warf Infantino unverantwortliches Handeln vor.
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5: Das Wochenende bleibt sommerlich und sonnig hier bei uns in der Neue Welle Region. Und die gute Nachricht, auch in der kommenden Woche erwartet uns eine richtig schöne Sommerwoche bei um die 30 Grad.
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5: Das Wochenende bleibt sommerlich und sonnig hier bei uns in der Neuwelle-Region. Und die gute Nachricht, auch in der kommenden Woche erwartet uns eine richtig schöne Sommerwoche bei um die 30 Grad.
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2: Ich bin Babette Büchner. Nach dem Ansturm zehntausender Migranten auf die spanische Exklave Ceuta herrscht Unruhe in der EU. In einem Brief, den auch Bundeskanzler Friedrich Merz unterzeichnet hat, werfen 22 Mitgliedstaaten Madrid indirekt vor, mit jüngsten Entscheidungen Menschen Anreize gegeben zu haben, den Weg in die EU zu wagen.
3: Zigtausende Menschen strömten in nur wenigen Tagen aus Marokko in die spanische Exklave. Dutzende Migranten ertranken dabei im Meer. Die EU-Staats- und Regierungschefs deuten an, dass eine Maßnahme der spanischen Regierung einen Anreiz für den Ansturm geschaffen haben könnte. Madrid hatte im Kampf gegen den Arbeitskräftemangel die Legalisierung von rund 500.000 irregulären Migranten eingeleitet. Profitieren sollten davon eigentlich aber Asylbewerber, die ihren Antrag längst gestellt haben, keine Neuankömmlinge. Ursula Winkler, Nachrichtenredaktion.
2: Rund 300.000 Menschen haben sich heute an der Demonstration zum Christopher Street Day in Hamburg beteiligt. Eine Parade von 60 Lastwagen fuhr durch die Innenstadt. Nach dem Terroranschlag am Rande der CSD-Feiern in Berlin am vergangenen Wochenende hatte die Polizei dabei ihre Sicherheitsvorkehrungen verschärft. Die Deutsche Bahn bleibt weiter hinter ihren eigenen Zielen zurück. Nur rund 60% der Fernzüge waren im ersten Halbjahr pünktlich unterwegs. Bahnchefin Evelyn Paller sagte der Welt am Sonntag trotzdem, die Bahn werde oft schlechter gemacht, als sie tatsächlich sei.
4: Wer regelmäßig mit dem ICE oder IC unterwegs ist, kennt das. Auf dem Bahnsteig werden aus ein paar Minuten schnell mal eine halbe Stunde oder deutlich mehr. Paller sieht die Schuld dafür auch bei früheren Führungskräften. Es habe an einer echten Leistungskultur gefehlt, sagt sie. Das will sie jetzt ändern. Verantwortung soll wieder klar verteilt werden, Entscheidungen schneller fallen und die Bahn insgesamt zuverlässiger werden. Trotz der vielen Probleme gibt Paller dem Konzern noch die Schulnote 3. Zoe Tassovali, Nachrichtenredaktion.
2: Als erster Mensch hatte er alle 8000er innerhalb einer Saison bestiegen. Jetzt ist der nepalesischstämmige Extremsportler Nirmal Purja nach Angaben seiner Firma tot. Alle Mitglieder seiner Gruppe starben demnach nach einem schweren Lawinenunglück am Donnerstag am Broad Peak, einem über 8000 Meter hohen Berg in Pakistan.
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5: Das Wochenende bleibt sommerlich und sonnig hier bei uns in der Neue Welle Region. Und die gute Nachricht, auch in der kommenden Woche erwartet uns eine richtig schöne Sommerwoche bei um die 30 Grad.
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5: Das Wochenende bleibt sommerlich und sonnig hier bei uns in der Neuwelle-Region. Und die gute Nachricht, auch in der kommenden Woche erwartet uns eine richtig schöne Sommerwoche bei um die 30 Grad.
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1: Ich bin Uli Reitinger. Nach dem Ansturm zehntausender Migranten auf die spanische Exklave Ceuta herrscht Unruhe in der EU. Die Innenminister der Mitgliedstaaten wollen am Dienstag die Lage erörtern. 50.000 bis 60.000 Menschen hatten es innerhalb kurzer Zeit von Marokko aus nach Ceuta geschafft. Mindestens 67 Menschen kamen bei dem Versuch ums Leben. Nach Angaben der spanischen Regierung sind inzwischen fast alle Migranten nach Marokko zurückgekehrt. Mehrere Waldbrände halten Griechenland in Atem. Immer wieder lodern neue Brände auf. Auch in Spanien kommen die Einsatzkräfte nicht zur Ruhe. Sie bekommen nun Unterstützung von Feuerwehrleuten aus Nordrhein-Westfalen. In der nordwestlichen Provinz Zamora kämpfen nun auch Kräfte aus Bonn, Düsseldorf, Leverkusen, Königswinter und Ratingen gegen die Flammen.
2: 56 Einsatzkräfte sind mit 21 Fahrzeugen in den Süden gefahren. Die spanischen Behörden hatten das sogenannte Waldbrandmodul im Rahmen des EU-Katastrophenschutzverfahrens angefordert. Kaum angekommen, wollte das NRW-Team ausrücken, um erstmal den Boden und die Bäume auf Glutnester zu kontrollieren. Immer wieder fache der Wind, die Flammen neu an, hieß es. Mit dem gleichen Problem kämpfen die Einsatzkräfte in den griechischen Waldbrandgebieten. Sie kommen nur schwer gegen die Feuer an, können wegen der starken Winde auch kaum aus der Luft löschen. Ursula Winkler, Nachrichtenredaktion.
1: Eine Woche nach dem Terroranschlag am Rande des Christopher Street Days in Berlin haben in Hamburg Zehntausende für sexuelle und geschlechtliche Vielfalt demonstriert und die queere Community gefeiert. Eine Parade von 60 Lastwagen zog durch die Innenstadt. Rund 300.000 Menschen waren nach Angaben von Polizei und Veranstaltern auf den Straßen.
3: Mit Happy Pride Rufen verabschieden sich die Teilnehmer der großen Demonstration zum Christopher Street Day. Laute Musik dröhnt aus den Lautsprechern und von den Lastwagen, die als fahrende Bühnen gedient haben. Es ist eine Art Karneval, der hier an der Binnenalster zu Ende geht. Von Trauer über die Opfer in Berlin ist wenig zu spüren, eher Trotz. Nach dem Motto, nun erst recht. Aus Hamburg, Bernhard Sprengel.
1: Unionsfraktionschef Thorsten Frey hat die vorgeschlagene Abschaffung der abschlagsfreien Frührente nach 45 Beitragsjahren gegen Kritik aus der eigenen Partei verteidigt. Der Vorschlag der Rentenkommission zur sogenannten Rente mit 63 sei vollkommen richtig, gerecht und ein wirklich kluger Vorschlag, sagte er der Bild-Zeitung. Zuvor hatten sich die drei ostdeutschen CDU-Ministerpräsidenten offen gegen die Empfehlung der Kommission gestellt.
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5: Das Wochenende bleibt sommerlich und sonnig hier bei uns in der Neue Welle Region. Und die gute Nachricht, auch in der kommenden Woche erwartet uns eine richtig schöne Sommerwoche bei um die 30 Grad.
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3: Das Wochenende bleibt sommerlich und sonnig hier bei uns in der Neuwelle-Region. Und die gute Nachricht, auch in der kommenden Woche erwartet uns eine richtig schöne Sommerwoche bei um die 30 Grad.
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2: Das Wochenende bleibt sommerlich und sonnig hier bei uns in der Neuwelle-Region. Und die gute Nachricht, auch in der kommenden Woche erwartet uns eine richtig schöne Sommerwoche bei um die 30 Grad.
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2: Ich bin Uli Reitinger. Nach dem Ansturm auf die spanische Exklave Ceuta fordert der CSU-Europapolitiker Manfred Weber mehr Befugnisse für die europäische Grenzschutzagentur Frontex. Das sagte er bei RTL Aktuell.
3: Wenn eine linke Regierung in Spanien nicht willens ist, die Außengrenze zu sichern, dann muss Frontex auch Kommandogewalt bekommen. Dann muss auch Europa an diese Grenze gehen und für Ordnung sorgen. Und das heißt ehrlich gesagt ja nichts anderes als Recht durchsetzen.
2: Am Dienstag treffen sich die EU-Innenminister, um die politischen Konsequenzen aus den Vorkommnissen in Ceuta zu besprechen. Auch nach dem Umbau des Kabinetts erwartet ein Großteil der Menschen nicht besonders viel von der Bundesregierung. 65% rechnen nicht damit, dass Schwarz-Rot in diesem Jahr noch wichtige Reformen umsetzen wird. 25% trauen dies der Bundesregierung zu. Das hat eine repräsentative Umfrage des Meinungsforschungsinstituts INSA für die Bild am Sonntag ergeben. Bei der Frage, ob die Bundesregierung bis zum regulären Ende der Wahlperiode 2029 halten werde, sagten 57% Nein oder eher Nein. Eine Explosion in einem Moskauer Restaurant ist durch einen Sprengsatz verursacht worden. Davon sind die Ermittler überzeugt, berichtet die Staatsagentur TASS unter Berufung auf das Nationale Antiterrorkomitee. Durch die Explosion wurden 3 Menschen getötet und weitere 21 verletzt. Unklar ist, ob ein politisches Motiv hinter dem Anschlag steckt. Der Fußball-Weltverband FIFA will seine umstrittenen Investorenpläne aufgeben, aber die Kritik lässt nicht nach. Die derzeitige FIFA-Führung habe nicht nur das Vertrauen der UEFA verloren, sondern auch das vieler anderer Mitglieder der Fußballfamilie, heißt es von der Europäischen Fußballunion.
4: Die UEFA begrüßt zwar den Stopp der milliardenschweren Investorenpläne, aber attackiert weiter FIFA-Präsident Infantino. Von einem schäbigen und undurchsichtigen Deal ist die Rede. So könne es nicht weitergehen mit geheimen Vorhaben, die im Eilverfahren vorangetrieben würden. Auch DFB-Präsident und undurchsichtigen Deal ist die Rede. So könne es nicht weitergehen mit geheimen Vorhaben, die im Eilverfahren vorangetrieben würden. Auch DFB-Präsident Neuendorf

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1: Das Wochenende bleibt sommerlich und sonnig hier bei uns in der Neue Welle Region. Und die gute Nachricht, auch in der kommenden Woche erwartet uns eine richtig schöne Sommerwoche bei um die 30 Grad.
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1: Das Wochenende bleibt sommerlich und sonnig hier bei uns in der Neue Welle Region. Und die gute Nachricht, auch in der kommenden Woche erwartet uns eine richtig schöne Sommerwoche bei um die 30 Grad.
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2: Ich bin Uli Reitinger. Der Ansturm von zehntausenden Migranten auf die spanische Exklave Ceuta hat eine Diskussion über die Grenzsicherung ausgelöst. So fordert CSU-Europapolitiker Manfred Weber mehr Befugnisse für die europäische Grenzschutzagentur Frontex. Wenn die linke Regierung in Spanien die Außengrenze nicht sichern wolle, müsse Frontex Kommandogewalt bekommen, sagte Weber bei RTL. Außenminister Wadefuhl hat die EU-Kommission in der Bild am Sonntag dazu aufgerufen, dem Schutz der Außengrenzen absolute Priorität einzuräumen. Die Lage in Ceuta habe die Anfälligkeit Europas gezeigt. Mehrere Waldbrände halten Griechenland in Atem. Immer wieder lodern neue Brände auf. Auch in Spanien kommen die Einsatzkräfte nicht zur Ruhe. Sie bekommen nun Unterstützung von Feuerwehrleuten aus Nordrhein-Westfalen.
3: 56 Einsatzkräfte sind mit 21 Fahrzeugen in den Süden gefahren. Die spanischen Behörden hatten das sogenannte Waldbrandmodul im Rahmen des EU-Katastrophenschutzverfahrens angefordert. Kaum angekommen, wollte das NRW-Team ausrücken, um erstmal den Boden und die Bäume auf Glutnester zu kontrollieren. Immer wieder fache der Wind die Flammen neu an, hieß es. Mit dem gleichen Problem kämpfen die Einsatzkräfte in den griechischen Waldbrandgebieten. Sie kommen nur schwer gegen die Feuer an, können wegen der starken Winde auch kaum aus der Luft löschen. Ursula Winkler, Nachrichtenredaktion.
2: Es blitzt wieder öfter. Im laufenden Jahr hat es in Deutschland bereits häufiger eingeschlagen als im gesamten Jahr 2025. Das geht aus Daten des österreichischen Blitzinformationsdienstes hervor. Bis Ende Juli zählte der Dienst fast 105.000 Einschläge. Im kompletten Jahr 2025 waren es noch unter 100.000.
4: Am häufigsten eingeschlagen hat es in Bayern über 24.000 Mal, was allerdings nicht ungewöhnlich ist, weil der Freistaat groß ist und nah an den Alpen liegt. Auffällig allerdings die Zahlen für Niedersachsen und Schleswig-Holstein. In beiden Ländern liegen die Blitzzahlen schon jetzt um mehrere Tausend über denen des Vorjahres. Und die Gewittersaison ist ja noch nicht vorbei. Gerade im August und teilweise auch im September kann da noch einiges kommen. Thomas Thonfeld, Nachrichtenredaktion.
2: Als erster Mensch hatte er alle 8000er innerhalb einer Saison bestiegen. Jetzt ist der nepalesischstämmige Extremsportler Nirmal Pooja nach Angaben seiner Firma tot. Der Alpine Club Pakistan sagt, alle Mitglieder seiner Gruppe starben nach einem schweren Lawinenunglück am Broad Peak. Das ist ein Berg mit rund 8050 Metern Höhe in Pakistan.
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5: Das Wochenende bleibt sommerlich und sonnig hier bei uns in der Neue Welle Region. Und die gute Nachricht, auch in der kommenden Woche erwartet uns eine richtig schöne Sommerwoche bei um die 30 Grad.
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1: Das Wochenende bleibt sommerlich und sonnig hier bei uns in der Neuwelle-Region. Und die gute Nachricht, auch in der kommenden Woche erwartet uns eine richtig schöne Sommerwoche bei um die 30 Grad.
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1: Ich bin Uli Reitinger. Nach dem Ansturm zehntausender Migranten auf die spanische Exklave Ceuta in Nordafrika erhöhen mehrere EU-Länder den Druck auf Spanien. In einem Brief, den auch Bundeskanzler Merz unterschrieben hat, werfen 22 der 27 Staats- und Regierungschefs Madrid indirekt vor, Menschen Anreize gegeben zu haben, den Weg in die EU zu wagen.
2: Zigtausende Menschen strömten in nur wenigen Tagen aus Marokko in die spanische Exklave. Dutzende Migranten ertranken dabei im Meer. Die EU-Staats- und Regierungschefs deuten an, dass eine Maßnahme der spanischen Regierung für den Ansturm gesorgt haben könnte. Madrid hatte im Kampf gegen den Arbeitskräftemangel die Legalisierung von rund 500.000 irregulären Migranten eingeleitet. Profitieren sollten davon eigentlich Asylbewerber, die ihren Antrag längst gestellt haben, keine Neuankömmlinge. In Ceuta konnten die Migranten dann weder bleiben noch weiterreisen. Enttäuscht kehrten die meisten von ihnen inzwischen wieder nach Marokko zurück. Ursula Winkler, Nachrichtenredaktion.
1: In der Europäischen Union treten heute strengere Regeln für bestimmte KI-Systeme in Kraft. Modelle, die ab jetzt auf den EU-Markt kommen, müssen von künstlicher Intelligenz generierte Inhalte kennzeichnen.
3: ChatGPT, Grok, Claude und andere Anbieter von künstlicher Intelligenz sollen künftig Fotos und Videos, die mit KI hergestellt wurden, kennzeichnen. Eine Art Wasserzeichen schlägt ein Praxisleitfaden der EU-Kommission vor. Oder auch eine Einblendung, wenn man mit dem Mauszeiger über ein von KI verfälschtes Gesicht fährt. Aber man wolle beispielsweise bei Satire oder anderer Kunst den Genuss des Kunstwerkes auch nicht zu sehr stören, heißt es. Aus Brüssel, Dieter Ebeling.
1: Auch nach dem Umbau des Kabinetts erwartet ein Großteil der Menschen nicht besonders viel von der Bundesregierung. 65% rechnen nicht damit, dass Schwarz-Rot in diesem Jahr noch wichtige Reformen umsetzen wird. Das hat eine repräsentative Umfrage des Meinungsforschungsinstituts INSA für die Bild am Sonntag ergeben. Bei der Frage, ob die Bundesregierung bis zum regulären Ende der Wahlperiode 2029 halten werde, antworteten 57% der Befragten mit Nein oder eher Nein. Der große Waldbrand an der französischen Atlantikküste ist nach Angaben von Frankreichs Innenminister Nunez unter Kontrolle. Anders ist die Lage in Griechenland. Dort toben mehrere große Brände. Besonders schlimm ist eine Region rund 60 Kilometer westlich von Athen betroffen. In einem Küstenort sind 100 Häuser abgebrannt.
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